0: Präsident Zelensky hat der Europäischen Union im Streben um eine Mitgliedschaft den Kampf gegen die Korruption zugesichert. Aus Moskau, Ulf Mauder.
1: In Berlin und Hamburg hat es am Vatertag Demonstrationen gegen sexualisierte Gewalt an Frauen gegeben. Dazu aufgerufen hatten Männerinitiativen. Eine Forderung an Männer, nicht wegschauen, wenn es im Umfeld zu sexistischem Verhalten kommt. Am Brandenburger Tor in Berlin protestierten nach Polizeiangaben 800 Menschen. Die Veranstalter sprachen von 3.500 Teilnehmenden.
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1: Ich bin Jan-Henner Reitze. Chinas Staatschef Xi Jinping und US-Präsident Donald Trump haben in Peking ein erstes Gespräch geführt. Trump lobte dabei seinen Gastgeber in den höchsten Tönen. Xi sei eine großartige Führungspersönlichkeit, sagte Trump.
2: Viel Einigkeit wird präsentiert in Peking und auch im Bemühen um die Öffnung der Straße von Hormuz sehen Trump und Xi offenbar an einem Strang. In der Meerenge muss freie Bahn für Handel herrschen. China solle auch eine aktivere Rolle spielen und den Iran beeinflussen, hieß es. China soll auch Interesse am Kauf von mehr amerikanischem Öl gezeigt haben. Allein beim Punkt Taiwan warnte Xi vor schlechter Handhabe und Spannungen zwischen den USA und China. Im September soll Trumps Freund Xi hier ins Weiße Haus zu Besuch kommen. Tina Eck, Washington.
1: Der Trump-Besuch in China geht noch weiter. Ein Thema dabei noch die wirtschaftliche Zusammenarbeit. Nicht nur im Irankrieg fehlt noch eine Lösung. Trotz Waffenruhe greifen sich auch Israel und die Hisbollah im Libanon gegenseitig an. Nach Angaben aus Israel seien bei Angriffen im Süden des Libanons mehr als 20 Hisbollah-Mitglieder getötet worden. Ziele seien auch Waffenlager und Kommandozentralen gewesen. Die Hisbollah soll wieder Raketen auf den Norden Israels abgefeuert haben. Am Vatertag ist in Berlin und Hamburg gegen Gewalt an Frauen und queeren Menschen protestiert worden. In Berlin spricht die Polizei von 800 Teilnehmenden, die Veranstalter nennen die Zahl 3500.
3: Bei der Demo am Brandenburger Tor waren vor allem Männer dabei. Auf den Plakaten stand zum Beispiel More Feelings, Less Violence, also übersetzt mehr Gefühle, weniger Gewalt. Oder Neue Männer braucht das Land. Die Initiative dahinter sagt, Männer seien in der Debatte über sexualisierte Gewalt oft noch viel zu leise. Deshalb wollten die Teilnehmer am Vatertag ganz bewusst zeigen, das Thema geht eben nicht nur Frauen etwas an. Gefordert werden unter anderem mehr Geld für Frauenhäuser und bessere Hilfe für Betroffene. Zoe Tassovali, Redaktion.
1: In Wien ist am Abend das zweite Halbfinale des Eurovision Song Contests über die Bühne gegangen. Für das Finale am Samstag haben sich unter anderem Dänemark, Rumänien und Australien qualifiziert, die als Mitfavoriten gehandelt werden. Deutschland ist automatisch für das Finale gesetzt, in diesem Jahr mit Sarah Engels und dem Song Fire.
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1: Ich bin Jan-Henner Reitze. Innerhalb der Bundesregierung aus Union und SPD gibt es Streit um zentrale Reformen. Das Vertrauen in der Bevölkerung nimmt nach Umfragen immer weiter ab. Vor diesem Hintergrund kommen intern Appelle an die Parteispitzen zusammenzufinden, teils mit deutlichen Worten, zum Beispiel vom Vorsitzenden der christlich-demokratischen Arbeitnehmerschaft Dennis Radke, der im Spiegel fordert, bekommt endlich den Hintern hoch, reißt euch zusammen und konzentriert euch darauf, was wirklich wichtig ist.
2: Vertreter des konservativen Seeheimer Kreises in der SPD fordern im Spiegel, die Vernünftigen müssten jetzt lauter werden. Momentan würden die lautesten und schrillsten die Wahrnehmung der Koalition bestimmen. Und vom CDU-Arbeitnehmerflügel heißt es, Kompromisse seien nichts Schlechtes. Immerhin, die Koalition hat jetzt angekündigt, bis zur Sommerpause bei zentralen Reformthemen liefern zu wollen. Diana Kramer, Nachrichtenredaktion.
1: Beim Besuch von US-Präsident Donald Trump in China bei Präsident Xi Jinping haben beide Seiten ihr Interesse betont, den Iran-Krieg endgültig zu beenden, auch damit die Straße von Hormuz wieder geöffnet wird. Mit Blick auf Taiwan, das von China beansprucht wird, soll Xi eine Warnung vor Einmischung in Richtung Trump formuliert haben. Ein weiteres Thema, auch heute am zweiten Tag der Reise, sind die wirtschaftlichen Beziehungen. Wer am heutigen Brückentag einkaufen gehen möchte, könnte vor verschlossenen Türen stehen. Bundesweit gibt es Warnstreiks im Handel. Die Gewerkschaft Verdi will damit in den laufenden Tarifverhandlungen Druck machen und ein besseres Angebot von Arbeitgeberseite.
3: Verdi spricht sogar von vergifteten Angeboten. Die Arbeitgeber bieten bisher nur kleine Lohnerhöhungen in zwei Schritten. Verdi fordert dagegen deutlich mehr, und zwar 7% mehr Lohn, mindestens aber 225 Euro zusätzlich im Monat. Der Handelsverband hält dagegen. Er verweist auf die aktuell schwierige wirtschaftliche Lage und sieht daher kaum Spielraum. Deshalb sind heute in mehreren Städten Warnstreiks und Kundgebungen geplant, unter anderem in Hamburg, Dortmund und Stuttgart. Zoe Tassovali, Nachrichtenredaktion.
1: Zum Fußball. Die Frauen vom FC Bayern München haben das Double perfekt gemacht. Nach der Meisterschaft gewannen sie auch den DFB-Pokal. Im Finale in Köln schlug das Team den VfL Wolfsburg mit 4:0.
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1: Ich bin Jan-Henner Reitze. Beim Besuch von US-Präsident Donald Trump in Peking hat Chinas Staatschef Xi Jinping seine Hilfe angeboten, um eine Lösung in Sachen Iran-Krieg zu finden. So hat es zumindest Trump im US-Fernsehen gesagt.
2: In Peking gibt's viel Einigkeit, vor allem auch über freie Schifffahrt in der Straße von Hormuz. Trump versicherte im Interview auf Nachfragen, dass Xi wirklich gesagt habe, dass er gerne helfen würde bei einer Einigung im Iran-Krieg und bei der Öffnung der wichtigen Meerenge. China gilt als wichtigster Importeur von iranischem Öl und ist deswegen auch besonders an einer Öffnung der Handelsstraße interessiert. Die US-Regierung betont aber, dass man China nicht um irgendetwas gebeten habe. Allerdings habe Trump die Iran-Thematik zur Sprache gebracht. Tina Eck, USA.
1: Heute geht es bei weiteren Gesprächen unter anderem um die wirtschaftliche Zusammenarbeit. Die Bundesregierung aus Union und SPD ringt um Reformen, während die Zustimmung in der Bevölkerung in Umfragen schwindet. Altbundeskanzlerin Angela Merkel ruft dazu auf, die Arbeit der Bundesregierung fair zu bewerten. Merkel sagte dem Fokus, die Regierung sei nicht tatenlos und die Herausforderungen seien mit Ukraine und Iran-Krieg groß. In der Ukraine hat das oberste Antikorruptionsgericht Untersuchungshaft gegen den früheren ukrainischen Präsidialamtschef Andrei Jermak angeordnet. Er war lange der wichtigste Mann in der Ukraine nach Präsident Volodymyr Zelensky.
3: Der wegen Geldwäschevorwürfen nun inhaftierte Andrei Jermak war bis zu seinem Rücktritt im November maßgeblich auch an den Friedensverhandlungen beteiligt und galt als zweitmächtigster Mann in Kiew. Teile der Machtelite und ranghohe Beamte stehen schon lange im Ruf, sich im Zuge des Krieges zu bereichern. Die Ukraine gilt trotz Reformen noch immer als einer der korruptesten Staaten überhaupt. Präsident Zelensky hat der Europäischen Union im Streben um eine Mitgliedschaft den Kampf gegen die Korruption zugesichert. Aus Moskau, Ulf Mauder.
1: In Berlin und Hamburg hat es am Vatertag Demonstrationen gegen sexualisierte Gewalt an Frauen gegeben. Dazu aufgerufen hatten Männerinitiativen. Eine Forderung an Männer, nicht wegschauen, wenn es im Umfeld zu sexistischem Verhalten kommt. Am Brandenburger Tor in Berlin protestierten nach Polizeiangaben 800 Menschen. Die Veranstalter sprachen von 3.500 Teilnehmenden.
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1: Ich bin Doc Zeitler. US-Präsident Trump setzt seinen Staatsbesuch in China heute fort. Neben politischen Krisen wie dem Iran-Krieg geht es auch um die wirtschaftlichen Beziehungen beider Länder.
2: Der erste Gipfeltag war harmonisch. Heute führen Trump und Xi weitere Gespräche, dann Rückreise nach Washington. Am Rande des Staatsbesuchs gibt es auch zahlreiche Treffen der Vertreter aus der Wirtschafts- und Hightech-Branche. Aber auch der Iran-Krieg ist Thema bei Trumps China-Besuch. Xi habe Hilfe angeboten, erklärte Trump, denn einig sind sich die beiden, dass die Schifffahrt durch die Straße von Hormuz wieder in Gang kommen muss. Einziger dunkler Punkt, Taiwan. Da warnte Xi die USA vor einer Gefährdung der guten Beziehungen. Aus den USA, Tina Eck.
1: Um die Straße von Hormuz nach einem Ende des Iran-Kriegs abzusichern, stellt Deutschland weiteres Personal und Gerät der Bundeswehr in Aussicht. Zum Beispiel könnten deutsche Stabsoffiziere die Mission mit anführen, heißt es aus dem Verteidigungsministerium.
3: Minen räumen und vor allem Öltanker entlang der aktuell noch blockierten Straße von Hormuz schützen. So könnte ein internationaler Einsatz aussehen, wenn sich die USA und der Iran endlich auf ein Friedensabkommen einigen. Auch als Motivation für US-Präsident Trump, einen Deal zu machen, hat Deutschland schon erklärt, dass für eine solche Mission ein Minenjagdboot und ein Versorgungsschiff bereitstehen und legt jetzt weiteres Gerät, Taucher und hochrangige Führungskräfte obendrauf. Voraussetzungen für einen Einsatz bleiben ein internationales Mandat und die Zustimmung des Bundestags. Jan-Henner Reitze, Nachrichtenredaktion.
1: Bei einem Tauchunglück auf den Malediven sind nach Angaben aus Rom 5 Italiener ums Leben gekommen. Die Taucher wollten in rund 50 Metern Tiefe Höhlen erkunden, erklärte das italienische Außenministerium. Weitere Einzelheiten zum Hergang des Unglücks gibt es bisher nicht. Die Behörden der Malediven haben Untersuchungen eingeleitet. Italienische Medien berichten, dass unter den verunglückten Tauchern 4 Mitarbeiter oder Studenten der Universität Genua waren. Zum Sport. Die Fußballerinnen des FC Bayern München haben nach der Meisterschaft auch den DFB-Pokal gewonnen. Im Finale in Köln besiegten die Titelverteidigerinnen den VfL Wolfsburg mit 4:0. Die Münchnerinnen holten damit wie im Vorjahr das nationale Double.
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5: A2 Dortmund Richtung Köln zwischen Kreuz Oberhausen und Kreuz Oberhausen West. Dichter Verkehr, 5 Minuten Zeitverlust. A5 Karlsruhe Richtung Basel zwischen Dreieck Weil am Rhein und Raststätte Basel-Weil am Rhein. Dichter Verkehr, 5 Minuten Zeitverlust. A12 Autobahn der Freiheit Frankfurt Oder Richtung Berliner Ring zwischen Grenzübergang Frankfurt Oder und Frankfurt Oder Mitte. Dichter Verkehr, 5 Minuten Zeitverlust. Fahrt vorsichtig weiter, ihr Lieben.
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5: Powered by KI. In Deutschland starten wir in einen trüben Freitag. Der Vormittag bringt dichte Wolken und vielerorts Regen. Im Süden und Westen könnten Gewitter aufziehen. Die Temperaturen klettern auf maximal 15 Grad. Auch am Nachmittag bleibt es kühl und regnerisch mit Schauern. Der Wind frischt aus West auf. Richtung Wochenende wenig Hoffnung. Weiterhin kühl und wechselhaft. Gerade sieht's so aus. In Augsburg an der Vogerei sind es 6 Grad. In Mannheim am Wasserturm 8 Grad. Und in Stuttgart am Schlossplatz ebenfalls 6 Grad.
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1: Ich bin Dirk Zeitler. Am letzten Tag seines Peking-Aufenthalts ist US-Präsident Trump als Gast in der abgeschotteten Anlage für Chinas Regierungsmitglieder empfangen worden. Wie Fotos zeigten, schüttelten sich Trump und Chinas Staatschef Xi im Garten der Wohn- und Büroanlage im Herzen der Stadt die Hand.
2: Trump sagte, er habe mit Chinas Präsident Xi Jinping über den Iran-Krieg gesprochen. Xi soll Trump zufolge den USA Hilfe angeboten haben. Die chinesische Seite bestätigte das bislang nicht und bekräftigte lediglich ihre bisherige Haltung, dass schnell eine dauerhafte Waffenruhe gefunden werden müsse. Am letzten Tag seines Besuchs zeigte Xi Trump das Areal von Zhongnanhai, der scharf bewachte und für die Öffentlichkeit unzugängliche Büro- und Wohnkomplex der Kommunistischen Partei liegt neben der berühmten verbotenen Stadt. Nach dem Mittagessen dort will Trump wieder Richtung Washington aufbrechen. Aus Peking, Johannes Neudecker.
1: Die Zahl der Todesopfer nach der jüngsten russischen Angriffswelle auf die ukrainische Hauptstadt Kiew ist neuen Angaben zufolge auf 21 gestiegen. Zudem werden laut Rettungskräften noch immer 17 Menschen in den Trümmern eines zerstörten Wohnblocks vermisst, wie ukrainische Medien berichten. Dutzende Verletzte müssten behandelt werden. Wer heute einkaufen gehen will, könnte vor verschlossenen Türen stehen. Bundesweit gibt es Warnstreiks im Handel. Die Gewerkschaft Verdi will so den Druck in den laufenden Tarifverhandlungen erhöhen. Sie hält die bisherigen Angebote der Arbeitgeber für deutlich zu niedrig.
3: Verdi spricht sogar von vergifteten Angeboten. Die Arbeitgeber bieten bisher nur kleine Lohnerhöhungen in zwei Schritten. Verdi fordert dagegen deutlich mehr, und zwar 7% mehr Lohn, mindestens aber 225 Euro zusätzlich im Monat. Der Handelsverband hält dagegen. Er verweist auf die aktuell schwierige wirtschaftliche Lage und sieht daher kaum Spielraum. Deshalb sind heute in mehreren Städten Warnstreiks und Kundgebungen geplant, unter anderem in Hamburg, Dortmund und Stuttgart. Zoe Tassovali, Nachrichtenredaktion.
1: Zum Sport. 4 Wochen vor Anpfiff der Fußball-Weltmeisterschaft hat die kolumbianische Sängerin Shakira den offiziellen WM-Song Dai Dai vorgestellt. Den Refrain betteten Shakira und der nigerianische Sänger Burna Boy in eine eingängige und tanzbare Melodie ein. Dai Dai bedeutet auf Italienisch so viel wie Los geht's.
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5: Powered by KI. A2 Dortmund Richtung Oberhausen zwischen Oberhausen, Königshardt und Kreuz Oberhausen, dichter Verkehr. 5 Minuten extra, A3 Oberhausen Richtung Köln zwischen Kreuz Ratingen Ost und Mettmann, zäh fließend. 5 Minuten weg, A5 Karlsruhe Richtung Basel zwischen Dreieck Weil am Rhein und Raststätte Basel Weil am Rhein. 1 Kilometer Stau, A12 Berliner Ring Richtung Frankfurt oder zwischen Raststätte Biegener Hellen Süd und Grenzübergang Frankfurt oder 5 Kilometer stockend.
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6: Powered by KI.
5: In Deutschland bleibt das Wetter heute launisch. Am Morgen gibt's ein dichtes Wolkenband mit leichtem Regen. Der Südwesten versteckt sich im Nebel, während der Norden ein paar Sonnenstrahlen erhascht. Später donnert es, besonders in der Mitte und im Westen. Mit Höchstwerten bis 15 Grad bleibt es frisch. Das Wochenende wird durchwachsen mit Regen und kühlem Wind. Also die Regenjacke bleibt euer bester Freund. Gerade sieht's so aus in Karlsruhe am Schloss 8 Grad, in Bochum im Bermuda-Eck 5 Grad. Und in Köln am Kölner Dom ebenfalls 5 Grad.
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9: Willkommen zur Freitagsausgabe der Fernfahrershow. Große Veränderungen in der Mobilitäts- und Logistikbranche. Die Deutsche Bahn stellt Angebote wie Call a Bike oder Flinkster auf den Prüfstand und will sich künftig stärker aufs Kerngeschäft konzentrieren. Volvo wiederum setzt auf den Verbrennungsmotor, allerdings deutlich klimafreundlicher und mit alternativen Kraftstoffen. Und wir schauen nach Mexiko. Dort laufen die Vorbereitungen für die Fußball-WM 2026 auf Hochtouren mit spürbaren Folgen für viele Menschen vor Ort. Das sind unter anderem unsere Themen in dieser Stunde. Ich bin André Sahorn. Willkommen am Freitag.
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1: Willkommen zur Fernfahrershow heute am Freitag. Mensch, 20 Jahre ist es her, als wir hierzulande die Fußball-Weltmeisterschaft ausgerichtet haben. Und auch 3 Wochen zuvor kam eigentlich gar nicht so eine richtige Stimmung aus. Viele denken ja bei einer Weltmeisterschaft zuerst an Tore, ans Gewinnen, an Emotionen und gemeinsame Jubelmomente. Genau das erhoffen sich auch in diesem Jahr beim FIFA World Cup 2026 die USA, Kanada und Mexiko. Doch bevor es am 11. Juni losgeht, lohnt sich auch der Blick abseits des Spielfelds dorthin, wo die Vorbereitungen in Mexiko bereits jetzt den Alltag beeinflussen und das mit spürbaren Folgen. Mike Wirth wirft einen Blick darauf.
2: Die Fußball-Weltmeisterschaft soll uns weltweit verbinden. Doch für viele in Mexiko ergibt sich derzeit ein anderes Bild. Geld, das für Grundbedürfnisse der Bevölkerung wichtig wäre, wird in die Umgestaltung und Verschönerung der Austragungsorte gesteckt, berichtet Helena Raspe von der Hilfsorganisation Miserior.
3: Es sind Hotels, Einkaufszentren und neue Verkehrsprojekte entstanden, oft gezielt für Gäste aus dem Ausland. Gleichzeitig fehlt aber Geld für bezahlbaren Wohnraum oder eine stabile Wasserversorgung für die eigene Bevölkerung.
2: Dazu kommt, dass Tickets für die Spiele teilweise mehrere tausend Euro kosten und für Mexikaner vor Ort nur schwer bezahlbar sind.
3: Das heißt, der Fußball, der eigentlich alle verbinden soll, wird hier plötzlich zum Event für Wohlhabende und Touristen. Gleichzeitig nimmt die FIFA Milliarden ein. In Mexiko werden diese Einnahmen aber nicht versteuert. Also die großen Einnahmen fließen kaum in die lokale Bevölkerung zurück.
2: All das führt bei vielen zu Sorgen, sich das Leben in der eigenen Heimat nicht mehr leisten zu können.
3: Dazu kommen Berichte, dass Obdachlose, dass Indigene, dass Migranten gewaltsam aus dem öffentlichen Raum verdrängt werden. Und gleichzeitig gibt es die Sorge, dass die organisierte Kriminalität das Event auch für eigene Geschäfte nutzen könnte, zum Beispiel durch Geldwäsche oder durch Ausbeutung wie Menschenhandel.
2: Trotzdem bleibt die Hoffnung, dass die Infrastrukturverbesserungen auch nach der WM erhalten bleiben und damit dem alltäglichen Leben langfristig zugutekommen.
3: Natürlich freuen sich viele Fans, dass Mexiko die WM mit ausrichten darf. Und für uns, muss man sagen, gibt es vor allem auch die Hoffnung, dass der internationale Blick auf die WM auch Druck für politische Veränderungen erzeugt.
2: Denn die WM bringt auf jeden Fall eines für Mexiko: Aufmerksamkeit.
1: Zwischen Baustellen und Fußballfieber zeigt sich, ob am Ende mehr bleibt als nur schöne Bilder für die Welt oder wird sich das erst nach dem Abpfiff zeigen. Weitere Infos dazu gibt es unter miseror.de.
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0: von Blasen reden. Habt ihr heute Abend schon was vor?
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1: Die Fernfahrershow hier bei ET-Radio, dein Eurotransportradio. Die Deutsche Bahn stellt weitere Randgeschäfte auf den Prüfstand. Konzernchefin Evelyn Paller kündigt an, sich künftig stärker um das eigentliche Kerngeschäft zu konzentrieren, also auf das Bahnfahren selbst. Betroffen sind unter anderem die Fahrradvermietung Call a Bike und das Carsharing-Angebot Flinkster. Solche Angebote soll es künftig nur noch geben, wenn sie auch profitabel sein, so Paller. Die Bahn steckt mitten in einen umfassenden Umbau. Schon zuletzt hatte der Konzern Beteiligungen wie die Auslandstochter Arriva und den Logistikriesen DB Schenker verkauft. Bereits internationale Projekte könnten folgen. So will sich die Bahn langfristig auch aus Bauprojekten in Ländern wie Indien und Uruguay zurückziehen. Im Mittelpunkt steht für die Bahn derzeit vor allem die Sanierung der maroden Infrastruktur. Milliarden fließen in Strecken, Brücken und Bahnhöfe, denn viele Anlagen gelten weiterhin als veraltet und sind mitverantwortlich für die zahlreichen Verspätungen im Fernverkehr. Bahnchefin Paller sagt zwar, die Trendwende sei noch nicht geschafft, die schlimmste Phase des Verfalls könnte aber langsam überwunden sein.
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1: Der Freitag hier in der Fernfahrershow. Volvo Trucks setzt weiter auf den Verbrennungsmotor, allerdings deutlich klimafreundlicher als bisher. Der Hersteller hat jetzt eine neue Generation von Lkw-Motoren vorgestellt, die sparsamer sein und gleichzeitig mit verschiedenen Kraftstoffen laufen sollen. Die neuen 13-Liter-Motoren können nicht nur mit Diesel betankt, sondern auch mit Biodiesel, HVO, Biogas und künftig sogar mit grünem Wasserstoff. Volvo spricht von den bislang effizientesten Verbrennungsmotoren des Unternehmens. Der Kraftstoffverbrauch soll im Vergleich zur bisherigen Generation um bis zu 4% sinken. Trotz des Trends zur Elektromobilität sieht Volvo den klassischen Verbrenner weiterhin als wichtigen Teil der Transportbranche. Vor allem im Fernverkehr und bei schweren Lkw seien batterieelektrische Lösungen nicht überall praktikabel. Deshalb setzt der Konzern auf mehrere Technologien gleichzeitig. Elektro-Lkw, Brennstoffzellen und moderne Verbrennungsmotoren mit alternativen Kraftstoffen. Auch technisch wurden die neuen Aggregate überarbeitet. Neue Turbolader, verbesserte Getriebe und eine stärkere Motorbremse sollen Verbrauch, Emissionen und Geräusche reduzieren. Gleichzeitig verspricht Volvo mehr Fahrkomfort und bessere Fahreigenschaften. Die neuen Motoren sollen ab dem dritten Quartal dieses Jahres zunächst in Europa auf den Markt kommen, später folgen weitere Regionen weltweit.
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1: Ich bin Dirk Zeitler. Am letzten Tag seines Peking-Aufenthalts ist US-Präsident Trump als Gast in der abgeschotteten Anlage für Chinas Regierungsmitglieder empfangen worden. Trump und Chinas Staatschef Xi schüttelten im Garten der Wohn- und Büroanlage im Herzen der Stadt die Hand. Die Agenda sieht ein Gespräch der beiden mit dazu gereichtem Tee vor und anschließend ein Arbeitsmittagessen. Trump will danach wieder in Richtung USA aufbrechen. Die Zahl der Todesopfer nach der jüngsten russischen Angriffswelle auf die ukrainische Hauptstadt Kiew ist neuen Angaben zufolge auf 21 gestiegen. Zudem werden laut Rettungskräften noch immer 17 Menschen in den Trümmern eines zerstörten Wohnblocks vermisst, wie ukrainische Medien berichten. Dutzende Verletzte müssten behandelt werden.
2: Der Angriff auf Kiew in der Nacht auf Donnerstag war ungewöhnlich heftig. Moskau setzte in der Hauptstadt und in anderen Städten des Landes hunderte Drohnen, Raketen und Marschflugkörper ein. Ukrainische Behörden sprechen von zahlreichen beschädigten Wohnhäusern. Der ukrainische Präsident Selenskyj sagt, ein Marschflugkörper, der in ein Kiewer Gebäude eingeschlagen ist, wurde erst vor wenigen Wochen hergestellt. Russland umgeht also die Sanktionen, meint Selenskyj und fordert noch stärkere Maßnahmen gegen Moskau. Uli Reitinger, Nachrichtenredaktion.
1: Wer heute einkaufen gehen will, könnte vor verschlossenen Türen stehen. Bundesweit gibt es Warnstreiks im Einzelhandel. Die Gewerkschaft Verdi will so den Druck in den laufenden Tarifverhandlungen erhöhen. Sie hält die bisherigen Angebote der Arbeitgeber für deutlich zu niedrig.
3: Verdi spricht sogar von vergifteten Angeboten. Die Arbeitgeber bieten bisher nur kleine Lohnerhöhungen in zwei Schritten. Verdi fordert dagegen deutlich mehr, und zwar 7% mehr Lohn, mindestens aber 225 Euro zusätzlich im Monat. Der Handelsverband hält dagegen. Er verweist auf die aktuell schwierige wirtschaftliche Lage und sieht daher kaum Spielraum. Deshalb sind heute in mehreren Städten Warnstreiks und Kundgebungen geplant, unter anderem in Hamburg, Dortmund und Stuttgart. Zoe Tassovali, Nachrichtenredaktion.
1: Vor der dänischen Insel Anholt ist ein toter Wal entdeckt worden. Das Tier liege etwa 75 Meter vor der Küste und sei vermutlich bereits seit einiger Zeit tot, berichtet die Nachrichtenagentur Ritzau. Unklar ist, ob es sich um den Wal handelt, der Ende März erstmals vor Timmendorfer Strand in der Ostsee gestrandet war und rund einen Monat später in die Nordsee transportiert worden war.
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4: Unterwegs im Berufsverkehr, das hier solltet ihr wissen. A2 Dortmund Richtung Oberhausen zwischen Oberhausen, Königshardt und Kreuz Oberhausen ist dichter Verkehr, Verzögerung bis zu 5 Minuten. A5 Richtung Kassel zwischen Westkreuz Frankfurt und Frankfurt Niederrad gibt's 2 Kilometer Stau, zeitlich etwa 10 Minuten. A7 Kassel Richtung Hannover zwischen Hildesheim Drispenstedt und Laatzen, da müsst ihr mit 1 Kilometer Stau und 15 Minuten rechnen. Das war euer Check.
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5: Powered by KI.
4: In Deutschland ist heute vieles möglich, nur kein Sonnenschein. Dichte Wolken bringen leichten bis mäßigen Regen, vor allem im Süden, Westen und Norden. Maximalwerte von 14 Grad machen den Tag ziemlich kühl. Am Abend könnten Gewitter aufziehen, also bleibt es weiter spannend am Himmel. Auch am Wochenende bleibt das Wetter durchwachsen. Wolken und Schauer begleiten uns unaufhaltsam. Gerade sieht's so aus. In Bonn am Beethovenhaus sind es 6 Grad. In Bielefeld an der Sparrenburg ebenfalls 6 Grad und in Düsseldorf am Rheinufer 5 Grad.
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8: Und weiter geht's in Stunde 2 mit der Fernfahrershow. Vom Paketversand bis zum öffentlichen Nahverkehr. Viele Branchen stehen gerade vor großen Veränderungen. Online-Händler kämpfen mit dem Druck immer schnellere Lieferungen, während Verpackungshersteller nachhaltiger werden müssen. Gleichzeitig investieren Unternehmen weiter in Bus- und Mobilitätsangebote der Zukunft. Warum schnelle Logistik, grüne Verpackungen und moderne Nahverkehrskonzepte immer wichtiger werden, darüber sprechen wir unter anderem in dieser Stunde. André Sahorn wünscht euch eine gute Fahrt ins Wochenende.
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1: Der Freitag hier in der Fernfahrershow. Der Beteiligungskonzern Mutares hat erneut ein Unternehmen mit Gewinn weiterverkauft. Diesmal geht es um den polnischen Bus- und Nahverkehrsanbieter Relobus. Käufer ist ein Fonds des Infrastrukturinvestors Infra Capital. Relobus betreibt kommunale und regionale Busverkehre in Polen und arbeitet dort mit langfristigen Verträgen im öffentlichen Nahverkehr. Zuletzt konnte das Unternehmen unter anderem neue 10-Jahres-Verträge in Warschau und Danzig abschließen. Mutares hatte Relobus erst 2023 übernommen und nach eigenen Angaben umfassend umgebaut. Dabei wurden unter anderem Kostenstrukturen verbessert, das Ausschreibungsmanagement gestärkt und die operative Leistung stabilisiert. Der polnische Nahverkehrsmarkt gilt derzeit als besonders attraktiv. Gründe dafür sind die zunehmende Urbanisierung, stabile öffentliche Finanzierung und der Ausbau nachhaltiger Mobilität. Mit dem Verkauf zeigt Mutares erneut eine Strategie, Unternehmen in schwierigen Phasen zu übernehmen, sanieren und später gewinnbringend weiterzuverkaufen. Der neue Eigentümer Infra Capital plant nun offenbar den weiteren Ausbau von Relobus, unter anderem mit emissionsarmen und emissionsfreien Fahrzeugen.
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1: Ja, und das kennen wir ja zu Genüge. Just in time, heute bestellt, morgen geliefert. Für viele Online-Käufer ist das längst selbstverständlich geworden. Immer mehr Shops setzen deshalb auf besonders schnelle Lieferung, teilweise sogar noch am selben Tag. Damit steigen aber die Anforderungen an Händler und Logistikunternehmen. Kunden achten inzwischen nicht mehr auf den Preis, sondern vor allem auf Geschwindigkeit und Transparenz. Wer keine schnelle Lieferung oder Sendungsverfolgung anbieten kann, riskiert, dass der Käufer abspringen und zur Konkurrenz wechselt. Für viele kleinere Online-Shops wird das allerdings zum Problem, denn Same-Day- oder Next-Day-Delivery bedeutet höhere Kosten, mehr Personal und eine perfekt organisierte Logistik. Ohne moderne Lagertechnik, intelligente Software und schnelle Transportwege sei das kaum machbar, sagen Branchenexperten. Deshalb setzen viele Händler inzwischen auf externe Fulfillment-Dienstleister, die Lagerung, Verpackung und Versand übernehmen, besonders bei Last-Minute-Käufen oder dringend benötigten Produkten könne eine schnellere Lieferung entscheidend sein. Gleichzeitig bleibt die Kostenfrage schwierig. Nicht jeder Shop kann teure Expresslieferungen dauerhaft finanzieren oder an Kunden weitergeben. Experten betonen deshalb, Schnelligkeit wird zwar nicht immer wichtiger, mindestens genauso entscheidend bleiben aber Zuverlässigkeit und klare Kommunikation.
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1: Die Fernfahrershow heute am Freitag. Die Verpackungsindustrie steht unter Druck. Neue Umweltauflagen, recyclingfähige Materialien und nachhaltige Produktion verändert derzeit die gesamte Branche. Der Klebstoff- und Verpackungsspezialist Henkel reagiert darauf jetzt mit einem modernisierten Packing-Kompetenzcenter in Düsseldorf. Dort können Kunden und Partner künftig neue Verpackungslösungen direkt unter realen Produktionsbedingungen entwickeln und testen. Besonders im Fokus stehen flexible Verpackungen und recycelfähige Materialien. Dafür hat Henkel gemeinsam mit dem Maschinenbauer Nord-Messanica neue Anlagen installiert, die moderne Beschichtungs- und Laminierverfahren ermöglichen. Die Verpackungsbranche sucht derzeit intensiv nach Lösungen, um Kunststoffverpackungen nachhaltiger zu machen und gleichzeitig Produktionsprozesse effizienter zu gestalten. Laut Henkel sollen Unternehmen im neuen Zentrum schneller testen, Produkte früher industrialisieren und neue Verpackungen schneller auf den Markt bringen können. Zusätzlich investiert Henkel auch in die neuen Technologie für Klebebänder und Etiketten. Im Zentrum werden nicht nur Produkte entwickelt, sondern auch Schulungen und Tests entlang des gesamten Verpackungsprozesses angeboten, vom Design bis hin zum Recycling. Henkel betont dabei, nachhaltige Verpackungen seien nur möglich, wenn Unternehmen entlang der gesamten Lieferkette enger zusammenarbeiten. Ja, da wünsche ich natürlich viel Erfolg. Und das war's mit der Fernfahrershow heute am Freitag. Ich bin André Sahorn und ich wünsche euch ein prima Wochenende.
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1: Ich bin Dirk Zeitler. Die Zahl der Todesopfer nach der jüngsten russischen Angriffswelle auf die ukrainische Hauptstadt Kiew ist neuen Angaben zufolge auf 21 gestiegen. Zudem werden laut Rettungskräften noch immer 17 Menschen in den Trümmern eines zerstörten Wohnblocks vermisst, wie ukrainische Medien berichten.
2: Der Angriff auf Kiew in der Nacht auf Donnerstag war ungewöhnlich heftig. Moskau setzte in der Hauptstadt und in anderen Städten des Landes hunderte Drohnen, Raketen und Marschflugkörper ein. Ukrainische Behörden sprechen von zahlreichen beschädigten Wohnhäusern. Der ukrainische Präsident Selenskyj sagt, ein Marschflugkörper, der in ein Kiewer Gebäude eingeschlagen ist, wurde erst vor wenigen Wochen hergestellt. Russland umgeht also die Sanktionen, meint Selenskyj, und fordert noch stärkere Maßnahmen gegen Moskau. Uli Reitinger, Nachrichtenredaktion.
1: Nach US-Präsident Trumps Äußerung über ein angebliches chinesisches Hilfsangebot im Irankrieg hat Peking seine Forderungen nach einer dauerhaften Waffenruhe erneuert. Die Schifffahrtswege sollten so schnell wie möglich wieder geöffnet werden, erklärte das Außenministerium in Peking mit Blick auf die Straße von Hormuz. Es brauche eine umfassende und dauerhafte Waffenruhe, so die Behörde weiter. Vor der dänischen Insel Anholt ist ein toter Wal entdeckt worden. Das Tier liegt etwa 75 Meter vor der Küste und ist vermutlich bereits seit einiger Zeit tot, berichten dänische Medien unter Berufung auf die Umweltbehörde. Inzwischen gibt es die Vermutung, dass es sich um Buckelwal Timmy handeln könnte, der vor 2 Wochen in einer Rettungsaktion in die Nordsee gebracht worden war.
3: Der Wal vor der dänischen Küste soll schätzungsweise 10 bis 15 Meter lang sein und es soll sich wohl um einen Buckelwal handeln. Erste Bilder zeigen laut dänischen Medien wohl auch, dass die Haut des Tieres auffällig ist. Alles Daten, die darauf hindeuten, dass es sich um den Wal handeln könnte, der Ende März erstmals vor Timmendorfer Strand und dann mehrfach in der Wismarbucht in der Ostsee gestrandet war. Die dänischen Behörden wollen jetzt Gewebeproben entnehmen, um Klarheit zu bekommen. Diana Kramer, Nachrichtenredaktion.
1: Zum Sport. Die Fußballerinnen des FC Bayern München haben nach der deutschen Meisterschaft auch den DFB-Pokal gewonnen. In einem hektischen und nur selten hochklassigen Finale in Köln siegten die Titelverteidigerinnen aus München mit 4:0 gegen den Rekord-Pokalsieger.
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5: A2 Dortmund Richtung Oberhausen, zwischen Oberhausen-Königshardt und Kreuz-Oberhausen stockend etwa 10 Minuten. A5 Kassel Richtung Darmstadt, zwischen Westkreuz-Frankfurt und Frankfurt-Niederrad 3 Kilometer etwa 15 Minuten. A5 Karlsruhe Richtung Basel, zwischen Dreieck Weil am Rhein und Raststätte Basel-Weil am Rhein dichter Verkehr 10 Minuten. A7 Richtung Hannover, zwischen Hildesheim-Drispenstedt und Laatzen stockend 4 Kilometer und 20 Minuten.
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5: In Deutschland wollen die Wolken heute einfach nicht weichen. Starke Bewölkung und leichter bis mäßiger Regen begleiten uns durch den Vormittag. Und das vor allem im Süden, Westen und Norden. Später kommen Gewitter hinzu. Es bleibt kühl mit Maximaltemperaturen zwischen 10 und 13 Grad. Das Wochenende wird wechselhaft sein mit etwas Regen am Samstag und sonnigen Abschnitten, die uns am Sonntag erwarten. Gerade sieht's so aus. In Augsburg an der Fuggerei haben wir aktuell 6 Grad. In Mannheim am Wasserturm gemütliche 8 Grad und in Stuttgart am Schlossplatz sind es 7 Grad.
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1: Ich bin Dirk Zeitler. US-Präsident Trump ist nach seinem mehrtägigen Staatsbesuch in China wieder auf dem Rückweg in die USA. Der Republikaner stieg auf dem Hauptstadtflughafen in Peking in die Air Force One und reckte zur Verabschiedung noch eine geballte Faust in die Luft. Es war nach 2017 bereits der zweite Staatsbesuch Trumps in China. Er kam mehrfach zu Gesprächen mit Staatschef Xi zusammen. Nach US-Angaben sollen bei den Treffen Verabredungen in der Wirtschaft sowie im Flugzeug- und Agrarbereich getroffen worden sein. Die Gewerkschaft Verdi hat im Handel für heute zu ersten Warnstreiks aufgerufen. Bundesweit sollen Beschäftigte im Einzelhandel und im Groß- und Außenhandel die Arbeit niederlegen.
2: Beim letzten Mal hat sich dieser Tarifkonflikt über mehr als ein Jahr hingezogen. Am Ende stand ein Plus von insgesamt 14%. Da wirken die Forderungen diesmal fast schon bescheiden. Verdi fordert aktuell 7% mehr Lohn, mindestens 225 Euro. Die Arbeitgeber sprechen von unrealistischen Forderungen. Angesichts der schwierigen wirtschaftlichen Rahmenbedingungen gebe es dieses Mal kaum Spielraum für Lohnerhöhungen, heißt es. Uli Reitinger, Nachrichtenredaktion.
1: Von der dänischen Insel Anholt ist ein toter Wal entdeckt worden. Das Tier liegt etwa 75 Meter vor der Küste und ist vermutlich bereits seit einiger Zeit tot. Das berichten dänische Medien unter Berufung auf die Umweltbehörde. Inzwischen gibt es die Vermutung, dass es sich um Buckelwal Timmy handeln könnte, der vor 2 Wochen in einer Rettungsaktion in die Nordsee gebracht worden war.
3: Der Wal vor der dänischen Küste soll schätzungsweise 10 bis 15 Meter lang sein und es soll sich wohl um einen Buckelwal handeln. Erste Bilder zeigen laut dänischen Medien wohl auch, dass die Haut des Tieres auffällig ist. Alles Daten, die darauf hindeuten, dass es sich um den Wal handeln könnte, der Ende März erstmals vor Timmendorfer Strand und dann mehrfach in der Wismarbucht in der Ostsee gestrandet war. Die dänischen Behörden wollen jetzt Gewebeproben entnehmen, um Klarheit zu bekommen. Diana Kramer, Nachrichtenredaktion.
1: Die Zahl der Todesopfer nach der jüngsten russischen Angriffswelle auf die ukrainische Hauptstadt Kiew ist neuen Angaben zufolge auf 21 gestiegen. Zudem werden laut Rettungskräften noch immer 17 Menschen in den Trümmern eines zerstörten Wohnblocks vermisst, wie ukrainische Medien berichten. Dutzende Verletzte müssten behandelt werden.
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4: Powered by KI. A2 Dortmund Richtung Oberhausen zwischen Oberhausen-Königshardt und Kreuz Oberhausen. 1 Kilometer Stau mit 15 Minuten Zeitverlust. A3 Oberhausen Richtung Köln zwischen Kreuzhilden und Dreieck Langenfeld. 1 Kilometer Stau, 5 Minuten Zeitverlust. A4 Köln Richtung Herlen-Aachen zwischen Kreuz Kerpen und Düren. 4 Kilometer Stau, 15 Minuten. A44 Richtung Düsseldorf zwischen Essen-Bergerhausen und Essen-Heisingen. Dichter Verkehr, 10 Minuten.
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4: Powered by KI. In Deutschland bleibt das Wetter heute grau und nass. Dicke Wolken ziehen auf und bringen im Süden, Westen und Norden Regen. Aktuell sind es draußen 9 bis 12 Grad. Später sind Gewitter möglich, also aufgepasst. Der Wind weht aus dem Südwesten bis Nordwesten und hält die Temperaturen kühl. Höchstwerte heute um 13 Grad. Ausblick fürs Wochenende bewölkt und regnerisch. Gerade sieht es so aus in Kiel an der Kieler Förde 8 Grad, in Wuppertal an der Schwebebahn 7 Grad. Und in Stuttgart am Mercedes-Benz-Museum 8 Grad.
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5: Hallo liebe Kopfhörer, hier ist wieder Transport im Netz, hier ist wieder Jochen Diekmann und ich habe heute die Angelika Hagedorn zu Gast. Hallo Angelika.
6: Hallo Jochen.
5: Wo wohnst du, im Münsterland?
6: Im Münsterland, in Ibbenbüren.
5: Angelika Hagedorn aus Ibbenbüren. Und Angelika ist ganz viele Jahre Tanker gefahren. Tankzug ist der korrekte Begriff, oder?
6: Ja, genau, Tankzug.
5: Tankzug, also heute.
6: Platte wie auch Hängerzug.
5: Mhm. Also einen Tank gibt es auch mit Motorwagen und Anhänger dann mit Tank.
6: Ja, gibt es auch.
5: Heute geht's um Tankerfahren, Transport im Netz. Wir sprechen uns noch.
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0: Transport im Netz, zu Gast Angelika Hagedorn. Ich möchte mit dir eigentlich über Tankerfahren reden, aber ich habe eben kurz vor der Sendung von dir erfahren, dass du inzwischen was anderes fährst, nämlich für eine Eventagentur. Da reden wir dann nachher nochmal drüber, was es da zu tun gibt, aber eigentlich soll es heute um Tankerfahren gehen. Für Tankerfahren braucht man den Gefahrgutschein. Braucht man da noch einen Schein, dass man Tanker fahren darf?
1: Ja, den ADR-Tank. Also es gibt ja nur den normalen ADR-Schein, um normales Gefahrgut auch auf Tautliner oder Kühler zu fahren. Und dann hast du den ADR extra spezifisch für Tank.
0: Und den musst du auch jedes Jahr neu machen oder alle 5 Jahre?
1: Nein, alle 5 Jahre, genau wie das andere auch.
0: Was lernt man denn beim ADR-Tankschein noch extra dazu?
1: Die ganzen Produkte, also verschiedene Produkte, was sie für spezifische Sachen haben, ob sie jetzt entzündlich sind, ob sie giftig sind, diese, die dann auf dem Tank aufgeklebt sind. Das muss man ja auch alles wissen.
0: Das lernst du doch schon bei dem normalen ADR-Schein.
1: Nee, eigentlich nicht. Da kommen ja noch Sachen dazu. Das ist noch mehr dann. Wie es dann auch verladen wird und solche Sachen. Das ist schon eine ganze Menge mehr, was man dann wissen muss.
0: Und das heißt, du brauchst auch beide Scheine oder reicht dann der ADR-Tank?
1: Das ist nur ein Aufbaukurs praktisch. Das ist der normale plus der für einen Tank.
0: Also jeweils einen Tag wahrscheinlich,
1: ne? Der ein bisschen länger geht, ich weiß es jetzt gar nicht. Ja, 2 Tage.
0: Es ist wahrscheinlich wie bei den Modulen. In manchen Fällen zahlt es der Arbeitgeber und bei manchen Leuten zahlt es der Arbeitgeber nicht. Wie war das bei dir in den letzten Jahren?
1: Also bei mir hat immer Arbeitgeber bezahlt. Alles, egal ob das jetzt ADR war oder ob das die Module waren. Auch Führerschein und so weiter, wenn man das neu macht. Was wir ja alle 5 Jahre machen müssen, das wird alles vom Arbeitgeber bezahlt.
0: Das heißt, du musst dann alle 5 Jahre nicht nur die 5 Module machen, sondern du musst alle 5 Jahre praktisch 7 Tage die Schulbank drücken.
1: Richtig, so ist es.
0: Und dann lernst du über alles über Gift und explosiv und ätzend und was da alles passieren kann. Macht das nicht total Angst?
1: Nein, eigentlich nicht. Also explosiv, muss ich dazu sagen, ist nochmal wieder. Gibt's nochmal wieder extra.
0: Dein Liebster, der hat immer Feuerwerk gefahren. Der brauchte wahrscheinlich dann den extra ADR-Schein noch. Ne?
1: Nee, der hat kein Feuerwerk gefahren. Der hat Aktivkohle gefahren zuletzt. Der hatte gar kein ADR mehr. Früher ja, als er Braunkohlenstaub gefahren hat, ja.
0: Aktivkohle ist nicht gefährlich, die braucht kein ADR. So, jetzt haben wir mal...
1: Aktivkohle ist für die Wasseraufbereitung.
0: Ach sowas, ah ja, okay, verstehe. Jetzt haben wir mal den rechtlichen Rahmen geklärt. In der nächsten Runde reden wir mal darüber, wie sich sowas denn fährt. Transport im Netz, wir sprechen uns noch.
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0: Transport im Netz, zu Gast Angelika Hagedorn. Wir reden über Tankerfahren. Es ist faszinierend, wie viele verschiedene Spezialisierungsmöglichkeiten der Fahrerberuf oder auch Fahrerinnenberuf so bietet. Angelika, was hast du gefahren, bevor du Tanker gefahren hast?
1: Da habe ich eigentlich so alles durch. Planer, also Tautliner, Kühler, Wechselbrücken.
0: Fehlt nur noch Silo.
1: Silo habe ich gefahren in den letzten 2 Jahren, bevor ich in Rente gegangen bin.
0: Über die Rente wollen wir nachher auch noch reden. Darüber reden wir in der 2. Stunde. Aber jetzt kommen wir mal zum Tankerfahren. Die Ware, die du fährst, ist ja unterschiedlich schwer. Also fangen wir mal ganz einfach an. Nehmen wir mal an, du hast einen Tank voll mit Wasser. Wie voll ist der Tank dann volumenmäßig? Ist der dann ungefähr halb voll oder dreiviertel voll beim spezifischen Gewicht von Wasser?
1: Ja, es kommt ja auf das Tankvolumen selber an. Die sind ja auch unterschiedlich groß. Und die Tankbehälter sind auch unterschiedlich konstruiert. Du kannst jetzt nicht Salzsäure in demselben Tank einbringen wie Natronlauge, weil Salzsäure frisst. Das muss dann wieder eine Beschichtung haben innen drin. Und Natronlauge ist halt, da brauchst du keine Gummierung. Das ist ein normaler Edelstahltank dann.
0: Ist das wie bei den Lebensmitteln, dass jedes Mal der Wagen gereinigt wird, bevor die nächste Ladung kommt?
1: Das ist unterschiedlich, je nachdem, was drin war. Wenn du jetzt Salzsäure auf Salzsäure, ist ja kein Problem. Ne? Wenn du aber mal Natronlauge oder Kalilauge, dann muss natürlich gespült werden zwischendurch. Ne?
0: Das Worauf ich hinaus will, ist, wenn, das ist ja immer eine flüssige Ladung oder ne, ist immer eine flüssige Ladung im Tankzug.
1: Ja.
0: Wie voll ist der dann? Ist der halb voll oder ist der ganz voll?
1: Kommt auf das spezifische Gewicht der Ware an. Wir hatten zum Beispiel LAB, das ist lineares Alkylbenzol. Da war der Tank voll. Das sieht auch aus wie Wasser. Das ist jetzt im Moment kein Gefahrgut. Und das ist ein Produkt, das wird benutzt, um Duschgels oder Shampoos herzustellen. Das ist der Grundstoff dafür. Wenn man dann mal Natronlauge oder noch schlimmer ist Kalilauge, die hat ein ganz hohes spezifisches Gewicht, dann ist der Tank nur halb voll. Aber da sind ja Schwallwände im Tank selber. Die verhindern, dass der zu dolle schaukelt beim Bremsen und Anfahren.
0: Ich selber bin ja nie Tanker gefahren, aber ich habe in jungen Jahren bin ich mal bei jemandem mitgefahren, beim Trenten, bei Anhalter fahren. Und der hat geschaukelt wie auf dem Schiff. Und zwar gar nicht nach links und rechts, sondern nach vorne und hinten durch Beschleunigen und Bremsen.
1: Ja, genau. Das ist auch so. Aber das ist auch unterschiedlich, wie hoch die Schwallwände sind innen drin, welches Produkt es ist. Es gibt ein Ethersulfat zum Beispiel, das ist ein ganz dickflüssiges Material. Und das haben wir in so 20-Fuß-Tankcontainern gefahren. Wenn du da mal gebremst hast, dann standst du vor der Ampel und dann gab es auf einmal noch so einen Schubs, weil das so eine Verzögerung hatte durch diese, weil das so dickflüssig war. Ne?
0: Kann man fast seekrank werden beim Fahren.
1: Genau, so ungefähr. Das war.
0: Und je nachdem, wie schwer das Zeug ist, ist der Schwerpunkt ja auch unterschiedlich hoch.
1: Ja, richtig. Angenommen, du hast ihn ganz voll, dann hast du natürlich ganz oben den Schwerpunkt. Dann ist natürlich die Gefahr, dass das Teil umkippt, noch größer, als wenn du den nur halb voll hast. Ne? Das haben wir mal beim Training gemacht, Fahrsicherheitstraining.
0: Habt ihr da einen umgekippt?
1: Nein, da waren Stützräder dran. Dann außen so Stützräder dran und dann sagt der Trainer dir, so, jetzt gib mal ein bisschen mehr Gas. Und dann guckst du in den Spiegel und denkst, huch, der hat schon Beinchen gehoben. Also die Reifen sind schon von der Straße. Auf der anderen Seite ist dann das Stützrad, was dann gegenhält. Ne? Das merkt man nicht vorne. Deshalb Vorsicht.
0: Spannend. Transport im Netz. Bleibt dran.
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0: Transport im Netz, zu Gast Angelika Hagedorn, Tankerfahrerin. Angelika, wenn der jetzt mit einer Flüssigkeit, mit einem niedrigen spezifischen Gewicht, naja, mit einem niedrigen, genau, dann ist er ganz voll, bis unters Dach sozusagen. Wieso ist die Gefahr, so einen Tanker umzuschmeißen, größer als beim Planenzug, wenn der bis unter die Decke voll beladen ist mit Kartons?
1: Ja, Kartons sind ja nicht so schwer in dem Sinne. Also das merkst du schon, das Gewicht dann, das ist ja wirklich bis oben hin.
0: Ich habe das schon mal gesehen, den einen oder anderen umgekippten Tanker. Da reicht schon die Kurve von der Autobahnauffahrt, wenn man zu schnell ist.
1: Richtig.
0: Ist die aber nie, hast nie einen umgeschmissen, ja, oder?
1: Hat nicht.
0: Gott sei Dank nicht. Das heißt aber, du musst dann wirklich ganz soft in diese Kurven gehen.
1: Ja, und, genau. Wie der Trainer damals immer sagte, das Popometer, ne, das, also du hast das so ein Gefühl irgendwie dann auch, wie schnell du fahren darfst oder kannst.
0: Und dann sind sie alle sauer hinter dir. Das
1: ist nicht gut. Genau. Ja, ja, ich bin auch definitiv dann auch immer schon ein bisschen langsamer gefahren, ne? Davon abgesehen.
0: Hast du jetzt mittlerweile dann dadurch auch mehr Ahnung von Chemie?
1: Naja, ein bisschen vielleicht. Ich habe mich nie dafür interessiert in der Schule früher. Aber so beim Fahren war es halt schon interessant. Und vor allen Dingen, wenn du dann abgeladen hast zum Beispiel, du musstest ja dann Sicherheitskleidung anhaben. Das war teilweise wirklich bis zur Feuerwehrausrüstung, die du anhattest.
0: Mit Schutzschild und solchen Sachen, ne?
1: Ja, ja, klar. Also Brille sowieso, Handschuhe sowieso, klar, Sicherheitsschuhe. Und dann eben nach Möglichkeit auch Sicherheitskleidung, die säurefest ist, wo das nicht durchdringen kann.
0: Ist dir da mal irgendwie ein Missgeschick beim Abladen passiert, dass du mit der Ladung in Berührung kamst, mehr als du wolltest?
1: Ja, einmal ganz bisschen war das mit Natronlauge, aber das war beim Schlauchspülen. Da habe ich den Schlauch mit Wasser durchgespült. Musst du denn machen, bevor du den wieder in deine reinpackst. Und das hat ein bisschen gespritzt. Und da habe ich so ein paar Punktchen abgekriegt. Und na, das hat nicht wehgetan, aber es war nachher verkrustet. Denn Natronlauge ist eigentlich insofern sehr gefährlich, weil sie anorganisch ist. Wenn du wirklich die Natronlauge direkt auf die Haut kriegst, das muss sofort ausgeschält werden, gewaschen werden. Das muss auch hinterher operiert werden. Die Haut wächst dann nicht mehr nach. Dann geht das nur noch mit Hauttransplantation. Ich weiß es deshalb, weil ein Kollege mal was mitbekommen hat und eine Kollegin. Die haben da reichlich von abgekriegt und die hat dann nachher Hauttransplantation haben müssen, damit diese Wunden wieder verheilen.
0: Das hört sich gruselig an.
1: Ist, ja, richtig. Bei Salzsäure, da kannst du eher abwaschen. Ne, musst mit viel Wasser dann spülen, falls du sowas mal abkriegst. Da ist mir mal, das war aber nicht mein Fehler. Das war im Winter, da war es richtig kalt, so minus 15 Grad. Und bei der Abladestelle ist die Leitung geplatzt. Das war eine Kunststoffleitung. Und da kam ein bisschen Druck, eine Fontäne neben mir hoch. Aber ich habe Gott sei Dank schnell genug reagiert, bin weggesprungen und habe dann also Gott sei Dank nichts abbekommen. Ne? Das hätte auch ins Auge gehen können da. Aber alles im grünen Bereich, sag ich mal, ist nichts passiert.
0: Sag mal, jetzt fährst du so gefährliches Zeug, wird das auch besser bezahlt, als wenn du ungefährliches Zeug fahren würdest?
1: Zu der Zeit war das noch nicht. Also ich habe ganz normal weiter verdient, wie ich vorher mit Schuhboden verdient habe. Jetzt war es auch eine ganz kleine Firma.
0: Also ich muss dazu sagen, ich habe nie den ADR-Schein gemacht, weil dann haben die Kollegen das Gift fahren müssen und ich habe es halt nicht gefahren und die haben ja auch nicht mehr Geld dafür gekriegt. Deswegen wollte ich den gar nicht machen.
1: Nö, dann ist es auch eigentlich blöd, aber das war jetzt eine Tankspedition. Ja, wir hatten ja also nur Tanker da, ne? Haben alles nur mit, ob 5 Autos, 6 Autos.
0: Nächste Runde musst du uns mal erzählen, was denn für das Tankerfahren spricht. Transport im Netz, wir sprechen uns noch.
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1: Ich bin Dirk Zeitler. US-Präsident Trump ist nach seinem Staatsbesuch in China wieder auf dem Rückweg in die USA. Zwei Tage lang ging es bei den Gesprächen in Peking um den Irakkrieg und Taiwan, vor allem aber um Wirtschaftsthemen.
2: Die US-Seite deutete an, dass China mögliche Deals für Agrarprodukte eingeht oder Boeing-Flugzeuge kaufen könnte. Auch Peking sprach davon, wichtige Einigkeit darüber erzielt zu haben, die Wirtschafts- und Handelsbeziehungen mit den USA stabil zu halten. Neben möglichen Handelsdeals tütete Trump auch noch ein Geschenk ein. Präsident Xi Jinping versprach ihm, Samen für Rosen zu schicken, die Trump zuvor in Zhongnanhai bestaunt hatte, dem Regierungskomplex der Kommunistischen Partei. Mittlerweile hat Trump Peking in der Air Force One verlassen. Aus Peking, Johannes Neudecker.
1: Kunden müssen wegen des Warnstreiks im Handel nach Einschätzung des Branchenverbandes nicht mit größeren Einschränkungen beim Einkaufen rechnen. Uns liegen bislang keine Erkenntnisse etwa zu Ladenschließungen oder Ähnliches bundesweit vor, sagte HDE-Tarifgeschäftsführer Harke. In den laufenden Tarifverhandlungen im Handel hat Verdi für heute zu Warnstreiks aufgerufen. Vor der dänischen Insel Anholt ist ein toter Wal entdeckt worden. Das Tier liegt etwa 75 Meter vor der Küste und ist vermutlich bereits seit einiger Zeit tot. Das berichten dänische Medien. Inzwischen gibt es die Vermutung, dass es sich um Buckelwal Timmy handeln könnte, der vor zwei Wochen in einer Rettungsaktion in die Nordsee gebracht worden war.
3: Der Wal vor der dänischen Küste soll schätzungsweise 10 bis 15 Meter lang sein und es soll sich wohl um einen Buckelwal handeln. Erste Bilder zeigen laut dänischen Medien wohl auch, dass die Haut des Tieres auffällig ist. Alles Daten, die darauf hindeuten, dass es sich um den Wal handeln könnte, der Ende März erstmals vor Timmendorfer Strand und dann mehrfach in der Wismarbucht in der Ostsee gestrandet war. Die dänischen Behörden wollen jetzt Gewebeproben entnehmen, um Klarheit zu bekommen. Diana Kramer, Nachrichtenredaktion.
1: Sarah Engels muss beim Finale des Eurovision Song Contest in Wien für Deutschland bereits als zweiter Act antreten. Dass sie am Samstag mit ihrem Lied Fire beim Publikum Feuer entfachen kann, hat die Sängerin bereits im Halbfinale außer Konkurrenz gezeigt. Stimmen kann sie aber erst am Samstagabend sammeln. Ob die Zuschauer ihren Auftritt nach 23 weiteren Ländern noch in Erinnerung haben werden, muss das große Finale zeigen.
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4: A2 Dortmund. Richtung Oberhausen zwischen Bottrop und Kreuz Oberhausen gibt's 4 Kilometer Stau. Rechne hiermit bis zu 15 Minuten extra. Auf der A2 Hannover Richtung Dortmund staut es sich auf 3 Kilometern zwischen Rastplatz Fellern und Rastplatz im Großen Klei. Hier kannst du bis zu 40 Minuten einplanen. Und auf der A5 Darmstadt Richtung Heidelberg ist der Verkehr auf 9 Kilometern zwischen Zwingenberg und Kreuz Weinheim nur stockend. Plan dazu 10 Minuten extra ein.
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4: In Deutschland bleibt es heute wolkig mit Regen. Eine dicke Wolkendecke zieht sich von Norden bis Süden über das Land, besonders im Süden und Westen. Die Höchsttemperaturen erreichen nur 11 bis 14 Grad. Morgen folgt weiteres wechselhaftes Wetter mit Regen und Gewittern. Am Wochenende bessert sich die Lage etwas. Im Osten sind sonnige Abschnitte möglich. Generell bleibt es kühl. Aktuell in Chemnitz am Karl-Marx-Monument sind es 8 Grad, in Aachen am Aachener Dom 9 Grad und in Düsseldorf an der Königsallee 8 Grad.
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6: Hallo liebe Kopfhörer, hier ist immer noch Transport im Netz, Jochen Diekmann und zu Gast heute Angelika Hagedorn, Tankerfahrerin bis vor einiger Zeit. Hallo Angelika, noch da, ganz unverletzt und guten Mutes.
7: Ja, hallo.
6: Also in der nächsten Runde musst du uns mal erzählen, was für das Tankerfahren spricht. Und wieso du keine Angst hast, bin sehr gespannt. Transport im Netz, bleibt dran.
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0: ET-Radio, dein Euro-Transportradio, Transport im Netz, zu Gast Angelika Hagedorn, Tankerfahrerin. Sag mal, Angelika, macht dir das nicht Angst, dieses mit Gift und explosiv und ätzend, und ist dir das nicht manchmal unangenehm?
1: Ah, es gab schon mal Momente, wo man gesagt hat, oh, das ist ja doch schon ganz schön gefährlich. Aber man muss immer wirklich mit voll dabei sein, mit den Gedanken, und wirklich überall aufpassen, sehen, dass die Schläuche dicht sind und so weiter.
0: Stinkt das nicht auch manchmal?
1: Ja, klar. Salzsäure einatmen, die Dämpfe ist nicht so gut. Das ist schon mal passiert, dass man da mal so einen Hub genommen hat, aber sollte man möglichst vermeiden. Bei einigen Firmen musst du sowieso dann mit Gasmaske arbeiten. Dann gibt es noch so einen Stoff, weiß jetzt gar nicht mehr, wie er heißt, aber das war dann ganz extrem, das war kein Gefahrgut, aber das hat auch tierisch gestunken, das ging auch nur mit Gasmaske sonst.
0: Da läufst du dann an der Ladestelle mit Gasmaske rum?
1: Ja, richtig. Wow.
0: Okay, das macht die Arbeit ja auch nicht gerade leichter.
1: Montur an. Nein, ja. Vor allem im Sommer nicht.
0: So, jetzt sag doch bitte mal, was spricht denn für Tankerfahren? Also du hättest ja auch, du bist durch Zufall dahin gekommen, okay?
1: Ja, genau. Ich hatte einen Bekannten, der hat da gearbeitet und hat gefragt, wir brauchen noch Fahrer. Dann habe ich dann da angefangen, weil das mit dem Schuhboden da aufhörte bei meiner Firma davor. Und das wollte ich immer schon mal machen.
0: Unsere Generation, die Boomer, wir konnten uns das ja auch noch nicht so aussuchen wie heute. Dann nimmt man dann das, was kommt. Ich könnte mir aber vorstellen, was für Tankerfahren spricht, ist, also ich persönlich habe ja so einen Hang zur Faulheit. Und du musst aber beim Tanker eigentlich nur die Schläuche anschließen. Du musst keine Kartons stapeln und keine Paletten.
1: Genau.
0: Aber du musst oben drauf rumklettern. Du musst oben drauf rumklettern beim Saubermachen.
1: Ja, Saubermachen selber braucht es ja eigentlich nicht. Es gibt ja da Firmen für, und wir hatten bei uns auch einen Platz, einen, der das selber gemacht hat. Gut, hin und wieder hast du mal irgendwie was abgespritzt oder so. Aber ansonsten Saubermachen selber nicht. Aber drauf rumklettern schon, klar. Du musst die Deckel zumachen nach dem Laden und kontrollieren, ob alles dicht ist und so weiter.
0: Man sieht doch manchmal so YouTube-Filmchen von Fahrzeugen, die beim Entladen implodieren. Das betrifft aber mehr die Silos, oder kann das beim Tanker auch passieren?
1: Das kann beim Tanker auch passieren. Mir ist das nämlich auch schon einmal passiert. Also nicht dolle. Ich war beim Salzsäure ausladen und die haben mit dem eigenen System ausgeladen, also die Säure rausgezogen. Und ich war oben gewesen auf dem Auto und war der Meinung, ich hätte die Entlüftung oder Belüftung aufgemacht und habe wohl den falschen Hebel erwischt. Es knackte dann einmal und da bin ich aber ganz schnell wieder nach oben und habe aufgemacht. War jetzt, und ein bisschen hatte er sich zusammengezogen. Der war aber vorher schon malediert gewesen.
0: Und der war dann geschrottet, oder?
1: Nein, der war nicht geschrottet. Der war ein bisschen eingezogen und den haben wir dann zu Hause auf dem Platz, haben die den mit Wasserdruck wieder ausgebeult.
0: Wieder ausgebeult, aufgeblasen.
1: Das hat
0: wieder
1: funktioniert. Ja, ganz
0: Transport im Netz. Wir sprechen uns noch.

0: ET-Radio, dein Eurotransport-Radio, Transport im Netz zu Gast Angelika Hagedorn. Angelika, du fährst jetzt nicht mehr Tanker, sondern du fährst für eine Eventagentur. Das ist doch sowas wie Rock'n'Roll-Trucking, oder?
1: Richtig, sowas in der Art, genau.
0: Also mit so Kisten, die alle auf Rollen sind und die dann auf die Bühne geschoben werden.
1: Ja, ganz genau, solche Dinge. Aber da brauchen wir selber nicht Hand anlegen, das machen die Roadies. Da brauchst du wirklich nur fahren oder mal umsatteln oder was. Ja gut, mal fasst man mit an, wenn irgendwas ist, aber normalerweise im grünen Bereich, man macht nichts. Man fährt nur hin, wartet, abladen und wieder weg.
0: Also für mich hört sich das toll an. Wie gesagt, ich habe ja so einen Hang zur Faulheit, deswegen habe ich ja lange Zeit Textil gefahren, hängende Ware. Also die, die bei Rock'n'Roll Trucking fahren, die sollen dann wohl auch mit aufbauen. Aber da ist man dann wohl auch mit Leib und Seele dabei und in der ganzen Welt unterwegs.
1: Ja, genau, das habe ich auch schon mal gesehen. Ich bin jetzt mal, also Konzerte auch gefahren, hier mit Mark Forster mal 2 Konzerte mitgefahren. Ansonsten fahren wir viel Stuttgart zum Beispiel, diese SWR-Party oder irgendeine Messe, wo dann ausgestellt wird. Also das ist so sehr umfangreich auch. Wir sind auch schon in Spanien gewesen, in Valencia beim Ricardo Tormo Ring und haben dann Equipment hingebracht. Da wurden die die ausgestellt über 4 Wochen. Da sind wir in Doppelbesatzung mal gefahren. War mal eine ganz interessante Variante.
0: Was wurde da ausgestellt?
1: Die MANs, die kleinen Autos.
0: Alles klar. Genau. Verstehe. Wenn jetzt so ein Konzert ist, ne, und ihr bringt jetzt das Equipment für ein Konzert oder so eine Präsentation, dann ist das wahrscheinlich am Tag davor oder ist das eine Woche davor oder am selben Tag? Wie ist das?
1: Teilweise am selben Tag, teilweise einen Tag davor. Wenn Künstler auf Tournee gehen, dann geht das ja von einem auf den anderen Tag. Der ist in einem Tag in der Stadt, am nächsten in der. Das geht also recht zügig, dass abgebaut und wieder aufgebaut wird, ne?
0: Das wollte ich nämlich fragen. Wenn ihr jetzt zum Beispiel morgens wo ankommt, weil abends Konzert, dann wird alles ausgeladen, aufgebaut, dann steht ihr doch bis zum nächsten Tag, weil ihr das ganze Zeug selber wieder mitnimmt.
1: Richtig, genau so. Du stehst dann da mit deinem Auflieger und sobald du dran bist mit deinen Sachen, so fährst du rückwärts da irgendwo dran, dann laden sie dein und dann kannst du dich auch schon wieder auf den Weg machen in die nächste Stadt, so ungefähr.
0: Ja, du kannst ja auch das Konzert abends anhören und hast sogar einen Backstage-Ausweis, worum dich viele beneiden.
1: Ja, gut. So viele Konzerte bin ich noch nicht gefahren, aber wie gesagt, meistens diese anderen Sachen, diese öffentlichen Partys und so weiter. Oder wir waren am Deichbrand zum Beispiel oder in Weeze, Paracoville oder wie das heißt.
0: Das ist doch toll.
1: Hingebracht, aber das, ja.
0: Da ist man dann dienstlich.
1: Dann fährst du
0: wieder. Da ist man dann dienstlich auf einer Party und kriegt sogar noch Spesen.
1: Ja, genau.
0: So, und du bist mehr oder weniger ungefähr mein Jahrgang, wie so viele meiner Interviewpartner. Genau mein Jahrgang. Okay, 59.
1: Ja.
0: Wie so viele meiner Interviewpartner.
1: Ich dachte, du wärst älter.
0: Achso, danke, dann bist du älter, alles klar. Jedenfalls bist du, wie so viele meiner Interviewpartner, gerade auf dem Sprung in die Rente, so noch mit einem Fuß in der Tür in der Arbeitswelt oder einem kleinen Zeh höchstens noch, aber eben auch schon größtenteils in der Rente. Und wie es dir dabei geht oder euch, der Peter ja auch dein Liebster, darüber reden wir gleich in der letzten Runde. Transport im Netz, bleibt dran.
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0: eine Rentnerin, machst noch Teilzeit eben für diese Eventagentur. Warum machst du das in Teilzeit? Weil du das Geld brauchst oder weil du noch nicht zum alten Eisen gehören willst, weil der LKW-Fahren Spaß macht oder warum?
1: Ja, ich würde sagen, das hört sich schon gut an, wie du das vorgegeben hast. Also mein Mann und ich fahren beide da immer noch ganz gerne. Und das Geld ist ja auch nicht zu verachten, da wir ja, wie gesagt, unser Wohnmobil und unsere beiden Motorräder haben und die Rente ja nicht gerade so riesig ist, kann man das Geld immer gut.
0: Ihr habt euch ein richtig geiles Wohnmobil gekauft und seid damit immer in Spanien. Was ist das für ein Wohnmobil?
1: Das ist ein Concorde Alkoven, ein Charisma 750. Der ist schon 26 Jahre alt, aber der steht noch richtig gut da. Ist auf dem Mercedes Sprinter und uns gefällt der sehr gut. Wir haben dann natürlich in Spanien ein Vorzelt davor. Sonst ist es natürlich, wenn man so wirklich, wir sind ja 7 Monate in Spanien, sonst wäre es ein bisschen zu klein, würde ich sagen. Also mir wäre es dann zu eng.
0: Ihr habt den Gebrauch gekauft. Also der sah so tippitoppi aus, dass ich dachte, der wäre neu.
1: Nein, der ist Baujahr, nicht Baujahr. Wir haben 19 gekauft, der ist Baujahr 2000, richtig.
0: Seit Covid sind die ja so wahnsinnig teuer geworden.
1: Ja, ganz genau.
0: Da könnt ihr die Motorräder mitnehmen?
1: Wir haben Anhänger noch, einen geschlossenen Anhänger von Debon. Und da passen die Motorräder beide rein. Und wie gesagt, auch noch ein paar andere Sachen, so Kisten, was man noch alles so mitnimmt. Ne?
0: Zufällig habt ihr ja auch den richtigen Führerschein dafür.
1: Ganz genau so.
0: Wie viel zusätzliches Gesamtgewicht hat euer Wohnmobil?
1: Das hat nicht viel. Der hat zulässiges Gesamtgewicht nur 5 Tonnen.
0: Das heißt theoretisch, mit dem alten Pkw-Führerschein kann man das ganze Gespann noch fahren. Mit dem alten, der bis 7 Mal
1: umgeht. Ja, ganz genau. Ja.
0: Auch einschließlich Anhänger. Ja, das ist gut. Jetzt aber die Gretchenfrage. Warum fahrt ihr dann immer nach Spanien? Warum nicht jedes Mal in ein anderes Land?
1: Wir lieben Spanien einfach. Und das ist also die Wettergewissheit. Ist schon ganz gut. Diese Saison wäre es jetzt nicht ausnahmsweise mal nicht ganz so dolle. Es hat halt viel geregnet, es war stürmisch. Aber ansonsten, irgendwie passt das. Und wir haben da einen Platz, den haben wir fest jetzt fürs ganze Jahr gemietet. Das ist wie ein kleines Dörfchen. Unsere Nachbarn, man kennt sich, die sind auch alle so wie wir, bleiben auch da so 7 Monate. Teilweise bleiben sie auch das ganze Jahr da. Aber das ist einfach diese Ruhe da ganz toll. Die spanische Mentalität.
0: Wo ist der Platz so ungefähr?
1: In der Nähe von Murcia.
0: In der Nähe von Murcia, also nicht am Meer?
1: Ja, nein, es ist am Meer. Also bis zum Meer haben wir 20 Kilometer.
0: Das heißt doch, euch ist noch überhaupt in keinster Weise irgendwie langweilig als Rentner.
1: Nein, überhaupt nicht. Wir haben auch letztes Jahr, als wir in Spanien waren, dann eine Rundreise mit den Motorrädern gemacht. Sind wir also an der Küste Spanien entlang, nach Portugal rüber. An der Küste so, also Nähe der Küste, waren wir 12 Tage unterwegs mit den Motorrädern, so knapp 3000 Kilometer.
0: Letzte Frage, ganz kurz. Was habt ihr für Mopeds?
1: Wir haben BMW 1200 GS, beide.
0: Ach ja, es hört sich ja irgendwie schon nach reichen Leuten an. Ein Wohnmobil mit 2 dicken BMWs da drin. Ich wünsche euch Gesundheit und ein langes Leben, dass ihr noch möglichst lange diese tolle Situation jetzt genießen könnt. Das war Transport im Netz, zu Gast Angelika Hagedorn. Angelika, buen viaje.
1: Gracias.
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1: Ich bin Thomas Bleskin. US-Präsident Donald Trump ist nach seinem Staatsbesuch in China wieder auf dem Rückweg in die USA. Zwei Tage lang ging es bei den Gesprächen in Peking auch um den Iran-Krieg und Taiwan, vor allem aber um Wirtschaftsthemen.
2: Die US-Seite deutete an, dass China mögliche Deals für Agrarprodukte eingeht oder Boeing-Flugzeuge kaufen könnte. Auch Peking sprach davon, wichtige Einigkeit darüber erzielt zu haben, die Wirtschafts- und Handelsbeziehungen mit den USA stabil zu halten. Neben möglichen Handelsdeals tütete Trump auch noch ein Geschenk ein. Präsident Xi Jinping versprach ihm, Samen für Rosen zu schicken, die Trump zuvor in Zhongnanhai bestaunt hatte, dem Regierungskomplex der Kommunistischen Partei. Mittlerweile hat Trump Peking in der Air Force One verlassen. Johannes Neudecker, Peking.
1: Hohe Energiepreise haben in Deutschland zu einer geringeren Produktion und Jobverlusten in besonders energieintensiven Industriebereichen geführt. Der Produktionsrückgang in ausgewählten Branchen wie Chemie, Papier, Glas oder Metallerzeugung fiel mit 15% seit Februar 2022 deutlich größer aus als in der gesamten Industrie mit etwa 9%, wie das Statistische Bundesamt mitteilte. Die Werte schließen den März dieses Jahres mit ein. Mit dem Produktionsrückgang gingen etliche Arbeitsplätze verloren. Vor der dänischen Insel Anholt ist ein toter Wal entdeckt worden. Unklar ist, ob es sich um den Wal handelt, der Ende März erstmals vor Timmendorfer Strand gestrandet war. Einiges spricht nach Ansicht von Experten aber dafür.
3: Die dänische Insel Anholt liegt so rund 200 Kilometer von dem Ort entfernt, wo Buckelwal Timmy vor rund 2 Wochen unter so ein bisschen unklaren Umständen freigelassen wurde. Das kann schon gut sein, dass er da jetzt hingeschwommen ist oder hingeschwemmt wurde. Auch die Größe passt. 10 bis 15 Meter groß soll das tote Tier sein. Das passt zu Timmy, der oft als 12 Meter lang beschrieben wurde. Und der tote Wal soll eine kranke Haut haben. Auch das klingt nach Timmy. Und es ist ja auch einfach wahrscheinlich, dass Timmy auf offener See nicht überlebt hat, denn genau das hatten Experten ja immer wieder vorausgesagt.
4: Ronny Tochau, Nachrichtenredaktion.
1: Sängerin Sarah Engels muss beim Finale des Eurovision Song Contests in Wien für Deutschland bereits als zweiter Act antreten. Dass sie mit ihrem Lied Fire beim Publikum punkten kann, hat die Musikerin bereits im Halbfinale außer Konkurrenz gezeigt. Stimmen kann sie aber erst am Samstagabend sammeln. Nach Sarah Engels kommen noch 23 weitere Auftritte.
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5: Unterwegs im Berufsverkehr, das hier solltet ihr wissen. A3 Köln in Richtung Oberhausen zwischen Köln-Delbrück und Kreuz-Leverkusen stehen 4 Kilometer, rechnet mit rund 50 Minuten. A5 Darmstadt Richtung Heidelberg zwischen Rastplatz Rolandshöhe und Kreuz-Weinheim 7 Kilometer, also plant mindestens 25 Minuten ein. A5 Basel Richtung Karlsruhe zwischen Teningen und Herbolzheim 5 Kilometer, hier sind es 20 Minuten, bleibt staufrei.
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5: In Deutschland erwarten uns zur Mittagszeit dichte Wolken und leichter Regen. Vereinzelt gibt es Gewitter. Besonders im Süden maximal kühle 15 Grad sind drin. Ab Nachmittag bleibt das Wetter unbeständig. Mit kräftigen Schauern in der Südpfalz. Der Samstag hält Regen bereit, vielleicht auch Gewitter. Temperaturen klettern auf frische 14 Grad. Gerade sieht's so aus. In Braunschweig am Schlossplatz sind es 11 Grad. In Duisburg im Landschaftspark Nord 10 Grad. Und in Frankfurt am Main, am Mainufer ebenfalls 10 Grad.

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1: Ich bin Dirk Zeitler. Die Folgen des Iran-Kriegs drücken immer mehr auf die wirtschaftliche Lage in Deutschland. Nachdem der Start ins Jahr stärker ausfiel als erwartet, rechnet die Bundesregierung im zweiten Quartal nun mit einem deutlichen Konjunkturdämpfer. Das geht aus dem aktuellen Bericht des Wirtschaftsministeriums hervor.
2: Steigende Preise, Lieferkettenprobleme und Unsicherheit belasten die Stimmung in Unternehmen und privaten Haushalten. So steht's im aktuellen Monatsbericht des Bundeswirtschaftsministeriums. Alle Indikatoren, so heißt es weiter, deuten auf einen schweren Dämpfer der Konjunktur hin. Wie es genau weitergeht, hänge unter anderem davon ab, wie lange der Konflikt mit dem Iran noch dauert, wie lange die Handelswege und auch Produktionskapazitäten beeinträchtigt bleiben. Und selbst nach einer Entspannung dürften zum Beispiel die Energie- und Rohstoffpreise noch nicht so schnell wieder sinken. Thomas Thonfeld, Nachrichtenredaktion.
1: US-Präsident Trump ist nach seinem Staatsbesuch in China wieder auf dem Rückweg in die USA. Der Republikaner stieg auf dem Hauptstadtflughafen in Peking in die Air Force One. Es war nach 2017 bereits der zweite Staatsbesuch Trumps in China. Er kam mehrfach zu Gesprächen mit Staatschef Xi zusammen. Nach US-Angaben sollen bei den Treffen auch Verabredungen im Flugzeug- und Agrarbereich getroffen worden sein. Russland und die Ukraine haben jeweils 205 Kriegsgefangene ausgetauscht. Wie der ukrainische Präsident Zelensky auf der Plattform X mitteilte, sei dies der erste Schritt eines größeren Austauschs von insgesamt 1000 Gefangenen auf jeder Seite.
3: Wir werden weiter um jeden kämpfen, der noch in Gefangenschaft ist, sagte der ukrainische Präsident Zelensky. Der Austausch von jeweils 1000 Kriegsgefangenen war Teil einer Vereinbarung über eine dreitägige Waffenruhe. Die hatte US-Präsident Trump vermittelt. Sie schützte vor allem die Militärparade zum Weltkriegsgedenken in Moskau am 9. Mai. Weil der An- und Abtransport von Soldaten schwierig ist, wurden auch schon frühere größere Austausche in mehrere Etappen aufgeteilt. Aus Moskau, Katharina Schröder.
1: Misstrauen, Neugier oder Untreueverdacht? Zahlreiche Menschen in Deutschland haben laut einer Umfrage schon mal heimlich das Smartphone der Partnerin oder des Partners durchsucht. Das geht aus einer repräsentativen Umfrage des Digitalverbands Bitkom hervor. Demnach haben 26% der Befragten mit Beziehungserfahrung schon einmal ohne ausdrückliche Erlaubnis einen Blick ins Partnerhandy geworfen. 10% davon sogar mehrfach.
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5: A3 Frankfurt Richtung Oberhausen zwischen Kreuz Köln Ost und Kreuz Leverkusen 6 Kilometer Stau, 50 Minuten. A5 Darmstadt Richtung Heidelberg zwischen Rastplatz Rolandshöhe und Kreuz Weinheim 16 Kilometer, 30 Minuten. A7 Hamburg Richtung Hannover zwischen Soltau Ost und Dorfmark 9 Kilometer Stau, 50 Minuten. A27 Walsrode Richtung Bremen Stocken zwischen Verden Nord und Raststätte Goldbach Nord 3 Kilometer, 30 Minuten.
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5: In Deutschland gibt's heute wechselhaftes Wetter. Mit Schauern und Gewittern in der Südpfalz und im Schwarzwald sind am Nachmittag intensivere Niederschläge möglich. Die Temperaturen klettern maximal auf 15 Grad. Zum Abend hin lassen die Schauer nach und es klart gebietsweise auf. Aktuell sind es in Gelsenkirchen an der Veltins Arena, Nürnberg an der Kaiserburg und Frankfurt am Main am Römer 11 Grad. Morgen bleibt es kühl, aber es gibt auch sonnige Phasen. Sonntag wird freundlicher, mit mehr Sonne, jedoch regional noch Regen.
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9: Da ist sie wieder, die Welle 400 in Berlin und in Brandenburg und in ganz Deutschland und auf der ganzen Welt. Wir sind ja auch im Internet gut vertreten. Mein Name ist Sven Wagel. Herzlich willkommen zu der etwas anderen bzw. hintergründigeren Politik-Sendung aus der Hauptstadt. Es war wieder sehr, sehr unterhaltsam diese Woche. Ganz besonders unterhaltsam war ja am Freitag die Bundesratssitzung, wo dann die Bundesregierung aus CDU, CSU und SPD dann von den Ministerpräsidenten der Länder, na, ich sag mal jetzt wirklich so ein ganz bisschen flapsig formuliert, wie man hier in Ostdeutschland auch teilweise spricht, da haben sie mal richtig schön auf den Nuschel bekommen. Sie wollten ja unbedingt die 1000 Euro Arbeitnehmer Vergütung, die Arbeitnehmer bezahlen sollten, damit die Menschen ihre Tankrechnung bezahlen können. Und das ist dann im Bundesrat gründlich schiefgegangen, da werden wir gleich drüber sprechen. Das war am Freitag, wie gesagt, sehr, sehr spannende Sitzung. Ich bin ja immer dabei. Und das war sehr, sehr spannend. Da haben sich aber wirklich, da haben auch SPD-Ministerpräsidenten, CDU-Ministerpräsidenten, haben auch gesagt, nee. Also ihr könnt da nicht schwer Geld verteilen und das geht wieder alles auf die Kosten von uns Kommunen und von uns Ländern. Da muss der Bund dann mal auch ein bisschen uns entgegenkommen. Und es war natürlich wie immer nicht abgesprochen. Okay, soweit dazu. Dann werden wir nochmal sprechen, was macht der Tankrabatt. Ihr seid ja immer morgens von André Saarhorn auf dem bestlaufenden, oder morgens oder eben auch in seiner Abendsendung auf dem Laufenden. Und ich weiß, das Jüngelchen hat tatsächlich das Kunststück fertiggebracht und hat neulich Diesel getankt für 1,89,9. Aber da müsst ihr bei André entweder morgens oder abends reinhören. Da verrät er euch vielleicht die Tankstelle, wobei der Preis auch nicht mehr gelten wird. Und dann in der zweiten Stunde, da freue ich mich ganz besonders drauf. Ich war bei meinen Freunden von der DEGIS, von der Deutschen Autobahn GmbH Nordost. Und ich war auf der Baustelle unterwegs, hier am Dreieck Funkturm A100, A115. Ihr kennt die Geschichte, zwei Brücken mussten abgerissen werden, weil sonst auf den Kopf gefallen wären. Und die sind jetzt da und ich habe mal nachgefragt, wie läuft's, wie ist man im Zeitraum? Hochambitioniertes Projekt übrigens und in 22 Monaten die Brücke seit Abriss und Spatenstich in 22 Monaten fertig haben. Das würde heißen, die Brücke muss eigentlich im August 2027 nächstes Jahr an den Start gehen. Ich war vor Ort, ich war in der Eierpappe. Es hat natürlich, wenn ich auf Baustellen Reportagen mache, regnet immer. Das ist schon mein ständiger Begleiter. Vorher hatte ich die ganze Zeit über schönes Wetter. Darum hatte ich Anni und hatte auch schönes Wetter auf der Baustelle, schöne Bilder. Nee, da hat sich der liebe Gott wieder gegen mich entschieden und hat gesagt, den doofen Reporter schicken wir jetzt in den Regen. Naja, okay. So, wir freuen uns auf 2 Stunden Klartext. Ich bin Sven Bargel und wir machen jetzt ein bisschen Musik und dann horche ich immer mal rein, was sich da am Bundesrat abgespielt hat.
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0: IT Radio Klartext aus Berlin. Es hat Zoom gemacht oder Boom gemacht, man weiß jetzt nicht genau, am letzten Freitag im Bundesrat, die Sitzung jetzt vor der Himmelfahrtswoche. Und der Bund hatte ja, also neben dem Tankrabatt, der vorne und hinten nicht funktioniert, wie wir nun mittlerweile alle ausführlich wissen, hat der Bundesrat, die Bundesregierung ja dann noch angekündigt, die Arbeitnehmer sollen bis zu 1000 Euro steuerfrei bekommen. Nun nicht von Väterchen Staat, sondern von ihren Firmen, bei denen sie beschäftigt sind. Und das hat natürlich erstmal in den Firmen, in den Unternehmen zu einem absoluten Proteststurm geführt. Weil, also nicht der Bund zahlt das, sondern der Bund hatte nur großmütig dann gesagt, naja, dann, das ist aber dann auch steuerfrei, das kriegen dann die Arbeitnehmer steuerfrei. Ja, das ist für die Arbeitnehmer schön, nur die Unternehmen können das alle nicht zahlen. Ihr wisst, was los ist in Deutschland. Wir haben katastrophale Konjunkturzahlen. Sie sind in diesem Jahr eher Tendenz Null. Man redet jetzt noch von 0,5 pro Plus, aber das wird alles nicht. Ja, und da haben auch dann die Länderminister, die haben sich das mal angeguckt und haben gesagt, das ist ja sehr schön mit dem steuerfrei. Nur das heißt ja, wir kriegen davon gar nichts, sondern im Gegenteil, wir werden Steuermindereinnahmen haben bei uns in unseren Landeshaushalten, in den kommunalen Haushalten. Das hat was mit der Gewerbesteuer und so weiter. Ein bisschen komplizierte Geschichte, kann ich jetzt hier nicht erklären. Und der Bund macht da mehr oder weniger null over. Und wir Länder sitzen hier schon wieder im Schnee und die Bundesregierung, die ja ohnehin ein bisschen sehr angeschlagen ist, wie wir das ja nun einmütig jede Woche eine Umfrage pro Woche wird uns ja nochmal gesagt, dass die Bundesregierung angeschlagen ist. Und nun aus diesem Wunderprinzip, die Arbeitnehmer werden entlastet aus diesem Entlastungsprogramm, was sich die Bundesregierung auf Kosten der Arbeitnehmer und der Länder ausgedacht hat, da hatten nur die Länderkammer, der Bundesrat, die Ministerpräsidenten, die haben mal gesagt, das machen wir nicht mit, da machen wir nicht mit, damit ist nämlich das ganze Entlastungsprogramm für die Arbeitnehmer von der Bundesregierung ist jetzt zu einem Belastungsprogramm, nämlich für die Bundesregierung, für die Arbeitskoalition aus CDU, CSU und SPD geworden. Das ist natürlich nicht so schön und die Umfragen von Friedrich Merz durften noch weiter in den Keller gehen. Ich habe es ja nicht geglaubt, aber mittlerweile 6 Umfragen haben jetzt mittlerweile belegt. Friedrich Merz ist offensichtlich der unbeliebteste Kanzler in 75 Jahren Bundesrepublik Deutschland. Kein anderer war so, nicht mal Olaf Scholz. Also das hat mich dann sehr verwundert. Nicht mal Olaf Scholz hat das geschafft, solche Beliebtheitswerte zustande zu kriegen. Aber wie gesagt, wenn dann aus einem Entlastungspaket für die Arbeitnehmer ein Belastungspaket für die Arbeit der Bundesregierung wird und für die Bundesregierung als solches, das ist dann natürlich echt schon bitter.
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0: IT-Radio Klartext in der zweiten, in der ersten, ich freue mich schon so auf die zweite Stunde, da bin ich auf einer Baustelle, auf einer Reportage unterwegs, sehr, sehr spannend. Aber wir müssen jetzt natürlich erstmal das Tagewerk machen, die harte Arbeit, die Kernerarbeit, wie damals mal SPD-General, beziehungsweise später Parteichef, SPD-Parteichef Franz Müntefering gesagt, wir sind bei der Kernerarbeit und da hat Nina Warken, die Bundesgesundheitsministerin, ja, die kann da ein Lied von singen, weil sie hat da eine ganze Menge an Kernerarbeit vorzulegen. Wir haben ja gerade gesehen, was das bedeutet, wenn man in Deutschland eine Gesundheitsreform beziehungsweise ein GKV-Beitragsstabilisierungsgesetz auf den Weg bringt und als Gesetz vorliegt. Da hat sie sich ja schon nicht so viel Freunde gemacht. Wobei, ich finde die Frau klasse. Nina Warken, die geht da einfach knallhart durch. Wurde ja vorher, ist eine Rechtsanwältin. Da wurde ja vorher schon gesagt, nee, die hat ja von Gesundheit keine Ahnung. Ja, das ist vielleicht auch ganz gut so, weil die wird von den Lobbygruppen gar nicht so richtig beeinflusst, sondern es ist eine Rechtsanwältin, die weiß ungefähr, was geht und was alles nicht geht. Und die hat obendrein noch ein gesundes Empfinden, was man da überhaupt so noch an Finanzen übrig hat, damit man das Gesundheitssystem und überhaupt aufrechterhalten kann. Also wie gesagt, großes Kompliment an Nina Warken. Ihr wurde am Anfang nicht zugetraut, aber ich sehe die Frau in einem ganz anderen Licht. Ich halte mich da völlig raus eigentlich, aber die Nina Warken ist schon ganz gut. Nur hat sich Nina Warken ja, diese Gesundheitsstabilisierungsreform, Lala, Krankenkassen nun gerade hinter sich. Jetzt hat sie das nächste dicke Brett und das ist nun auch nicht zu verachten. Die Pflegereform, und zwar da geht's um die Beiträge, Pflegeversicherung, dann geht's um das, was da alles in der Pflegeversicherung drin ist und gar nicht reingehört. Und dann geht's auch darum, wie viel Defizit macht denn die Pflegeversicherung in diesem Jahr, oder beziehungsweise in diesem Jahr wird man das wahrscheinlich noch so Ach und Krach hinkriegen mit 3,5 Milliarden oder irgendwie sowas könnte das Defizit sein. Nur schon fürs nächste Jahr sagt Nina Warken, Bundesgesundheitsministerin, schon mal voraus, es werden vermutlich im kommenden Jahr 7,5 Milliarden Euro Defizit sein, also Schulden. Nun kann eine Pflegeversicherung oder auch eine Krankenversicherung können keine Schulden machen, die machen ein Defizit und irgendjemand muss das Defizit ausgleichen. Ansonsten ist die ganze Versicherung nämlich hinüber. Und jetzt, also für nächstes Jahr 7,5 Milliarden Euro wird da als Defizit vorausgesagt. Und Nina Warken hat sich da auch nicht weiter zurückgehalten und hat gleich mal Bescheid gesagt. Und im Jahre 2028 werden es dann wahrscheinlich schon 15 Milliarden Euro Defizit sein bei der Pflegeversicherung. So, das sind Zahlen, die werden immer wieder genannt, die auch leider Gottes in den letzten 5-6 Jahren, diese Defizitvoraussagen, sind tatsächlich alle auch genauso eingetreten. Und warum macht Nina Warken das jetzt ausgerechnet jetzt, wo die Bundesregierung sowieso schon nicht so beliebt ist? Das ist die einzige Mittel, was die Frau hat. Sie sagt klipp und klar Bescheid, Leute, wir haben jetzt hier so lange mit Reform gewartet, jetzt ist zu spät, wir müssen jetzt was tun. Also da bin ich mal sehr gespannt, ich halte es auf dem Laufenden, was bei der Pflegereform, was da so ansteht. Wir werden das auch wieder mit einem großen Schingelrasser, Bumm und Kritik und Rücktritt und so weiter, werden wir es auch wieder erleben. Aber wie gesagt, Nina Warken von der CDU, ich finde, sie macht einen guten Job. Und was die anderen alle sagen, das interessiert mich in dem Fall nicht.
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IT-Radio Klartext in der ersten Stunde und das ist immer die Hardcore-Stunde, wo wir leider Gottes die ganz, ganz harten Fakten besprechen müssen. Unter anderem haben mittlerweile ja schon die ersten Gespräche zu dem Bundeshaushalt 2007 begonnen. Der war ja in der vergangenen Woche schon mal Pressekonferenz mit Lars Klingbeil, dem Bundesfinanzminister von der SPD. Da hat er schon mal Zahlen präsentiert. Naja, die waren nicht ganz so üppig, wie man das gerne möchte. Irgendwie ein Defizit hat man da noch wegrechnen können. Aber nun hat der Arbeitskreis Steuerschätzer denn sich auch mal zu Wort gemeldet, wie er das immer im Frühjahr macht, und hat mal seine Prognose abgegeben, was denn im Jahre 2027 so an Steuereinnahmen zu erwarten ist. Und da ist dann wahrscheinlich auch dem einen oder anderen so ein bisschen die Kinnlade im Bundesfinanzministerium runtergeklappt an der Leipziger Straße. Denn die Steuer, der Arbeitskreis Steuerschätzung rechnet allein in diesem Jahr mit 18 Milliarden Euro weniger.

0: im Bundeshaushalt als ursprünglich eigentlich angenommen und natürlich jetzt auch schon eingeplant. Ja, also das ist ja das Geld, was die, wo denn der Kreis der Steuerschätzer da ankommt und sagt, also in diesem Jahr rechnen wir jetzt mit 18 Milliarden Euro weniger Steuern, als wir das noch im letzten Herbst noch vorausgesagt haben. Da ist das Geld schon alles eingegangen, ist praktisch schon ausgegeben. So, da haben wir also dieses Jahr ein Loch von 18 Milliarden und für das Jahr 2027, da wird es dann noch lustiger. Da wird jetzt gerade, wie gesagt, der Haushalt wird jetzt gerade so geplant und die Frühjahrsschätzung der Steuerschätzer, des Arbeitskraftsteuerschätzung, die sagen jetzt für nächstes Jahr schon mal 10 Milliarden Euro weniger vorher an Einnahmen als eigentlich noch angenommen. Das heißt im Klartext, das Geld wird die Bundesregierung auf jeden Fall trotzdem, das interessiert die ein Käsekram, ob dann nächstes und dieses und so weiter und nächstes Jahr, die planen das trotzdem so, wie sie es gerne geplant hätten. Das heißt aber wiederum für uns, man wird bei uns rangehen, also bei uns Steuerbürgern, die wir jeden Tag irgendwo vor uns hin arbeiten und auch Steuern bezahlen, und zwar den mit Abstand die meisten Steuern, die überhaupt in Deutschland, in Europa gezahlt werden von den Arbeitnehmern. Und da wird man also uns dann auch in diesem Jahr diese 18 Milliarden wieder irgendwie aus den Rippen leiern und im nächsten Jahr die bis jetzt vorhergesagten 10 Milliarden, nur beim Bund übrigens diese 10 Milliarden für 2027. In den Ländern ist das noch gar nicht klar, nicht absehbar. Und da könnt ihr euch jetzt schon darauf verlassen. Also Steuersenkung, was da immer so gerne mal in den Raum geworfen wird, jetzt mit der Steuerreform, mit der Einkommensteuerreform, die man da anbedeutet. Also das müssen wir uns mal ganz genau ansehen, wo da tatsächlich irgendwie die Steuern gesenkt werden. Ich glaube da ehrlich gesagt nicht dran. So, jetzt ist genug mit dem ganzen Negativgequatsche. Wir freuen uns jetzt gleich auf die zweite Stunde. Die Reportage direkt vom Autobahndreieck Funkturm, wo zwei neue Brücken in Rekordzeit gebaut werden sollen. Und ich war auf der Baustelle unterwegs mit dem Projektleiter und habe mir das alles mal angeguckt. Das alles gleich auf der anderen Seite nach Nachrichten und ein bisschen Musik.
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1: Ich bin Tine Klimach. Die Spritpreise in Deutschland sind erneut gestiegen. Am Feiertag lag der Dieselpreis zum ersten Mal seit knapp einer Woche im bundesweiten Tagesschnitt wieder über 2 Euro. Das teilte der ADAC mit. Auch Superbenzin war wieder etwas teurer. Die weiter allgemein hohen Energiepreise belasten auch die Wirtschaft.
2: Seit Februar 2022 ging die Produktion in der Chemie-, Papier- und Glasherstellung sowie in der Metallerzeugung um gut 15% zurück. Deutlich mehr als in anderen Branchen, so das Statistische Bundesamt. Und da, wo die Produktion zurückgefahren werden musste, gingen auch Arbeitsplätze verloren. Mehr als 6% weniger Beschäftigte haben die energieintensiven Branchen im Vergleich zu vor 4 Jahren. Einzige Ausnahme ist die Mineralölverarbeitung. Hier stieg die Produktion um fast 25% und es kamen 1000 neue Arbeitsplätze dazu. Diana Kramer, Nachrichtenredaktion.
1: Klimaaktivisten haben eine Podiumsdiskussion mit Bundeskanzler Merz beim Katholikentag in Würzburg mit Zwischenrufen und Pfiffen gestört. Die mehr als 1000 Zuhörer im Saal verfolgten die Szenerie zunächst für wenige Minuten geduldig, forderten die etwa 4 Protestierenden dann aber auf, zu gehen. Vor Merz' Auftritt hatten sich etwa 400 Demonstranten vor dem Kongresszentrum versammelt. Vor der Küste der dänischen Insel Anholt treibt ein toter Wal im Meer. Experten zufolge handelt es sich um einen Buckelwal. Es könnte sich um Timmy handeln. Einiges deutet darauf hin. Ronny Thorau, was spricht denn dafür?
3: Ja, zum einen der Fundort. Die dänische Insel Anholt liegt so rund 200 Kilometer von dem Ort entfernt, wo Buckelwal Timmy vor rund 2 Wochen unter so ein bisschen unklaren Umständen freigelassen wurde. Das kann schon gut sein, dass er da jetzt hingeschwommen ist oder hingeschwemmt wurde. Auch die Größe passt. 10 bis 15 Meter groß soll das tote Tier sein. Das passt zu Timmy, der oft als 12 Meter lang beschrieben wurde. Und der tote Wal soll eine kranke Haut haben. Auch das klingt nach Timmy.
1: Danke, Ronny. Dem toten Wal sollen nun unter anderem Proben entnommen werden. Beim Finale des Eurovision Song Contests in Wien muss Sarah Engels für Deutschland schon als zweiter Act antreten. Dass sie mit ihrem Lied Fire beim Publikum Feuer entfachen kann, hat die Sängerin bereits im Halbfinale außer Konkurrenz gezeigt. Stimmen kann sie aber erst morgen Abend sammeln. Ob die Zuschauer ihren Auftritt nach 23 weiteren Liedern noch in Erinnerung haben, muss das große Finale zeigen.
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4: Powered by KI. A1 Osnabrück Richtung Bremen zwischen Delmenhorst Ost und Bremen Arsten gibt's 5 Kilometer Stau, Zeitverlust von satten 40 Minuten. Auf der A7 Hannover Richtung Flensburg zwischen Maschener Kreuz und Elbtunnel Hamburg. Achtung, ein Falschfahrer entgegen, bitte nicht überholen, Vorsicht auf beiden Richtungen. Dann A7 Richtung Hamburg zwischen Dreieck Walsrode und Rastplatz am Stübeckshorn Hermann Billung. 12 Kilometer Stau, nochmal 40 Minuten. Auto am Limit, also pass gut auf dich auf.
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4: Powered by KI. In Deutschland erwartet uns ein wechselhafter Freitag. Überall ziehen Schauer durch und es kann gewittern. Im Süden und Westen bleibt es wolkig bei kühlen 10 bis 14 Grad. Später könnten erneut Gewitter auftreten. Gute Nachrichten fürs Wochenende. Samstag klart es zeitweise etwas auf und am Sonntag zeigt sich öfter die Sonne mit freundlicheren Temperaturen um 17 Grad. Gerade sieht es so aus, in Wiesbaden am Kurhaus haben wir 12 Grad, in Hannover am Maschsee 11 Grad und in Köln am Rheinauhafen 13 Grad. Genießt das Frühlingswetter.
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5: Herzlich willkommen in der zweiten Stunde von ET Radio Klartext und wir sind jetzt wieder unterwegs. Ihr kennt das ja, in der ersten Stunde müssen wir so ein bisschen die Politik aktuell, was passiert, was ist passiert, machen. Und in der zweiten Stunde habe ich ja immer einen Schwerpunkt und das ist auch, glaube ich, ganz gut so, weil ich habe immer ganz guten Rücklauf, dass das immer sehr, sehr spannend ist. Und ich war natürlich unterwegs und zwar auf einer der Baustellen, der berühmtesten, bekanntesten Baustellen, die wir derzeit in Deutschland haben. Die ist in Berlin am Dreieck Funkturm. Das ist die Autobahn A100, wo sie rübergeht in die A115. Viele von euch werden da auch schon mal in ihrem Leben vorbeigefahren sein, der Berliner Funkturm und dann diese wunderbare Autobahn, die nun leider Gottes zumindest in Richtung Nord gar nicht mehr existiert. Aus dem einfachen Grund, da fehlen 2 Brücken. Die mussten abgerissen werden im letzten Jahr, im April, Mai. Und nun haben die Bauarbeiten vor einem halben Jahr begonnen und ich war da vor Ort und habe mich mit dem Projektleiter Christian Rode getroffen, mich mit ihm unterhalten, mal hören, wie der Baustand ist und das ganze Projekt. Und das ist halt wirklich gigantisch. Da müssen, die Brücke wird komplett aus Stahl sein, weil das geht schneller als mit Beton. Und die Brücke, diese beiden drei, das sind drei Stahlbalken, wenn man so möchte, aber die sind innen hohl, die sind innen begehbar und die sind 80 Meter pro Stück lang, werden angeliefert in vier Varianten, sprich vier Kästen, Stahlkästen a 20 Meter, die müssen dann vor Ort zusammengeschweißt werden. Und in diesem 80-Meter-Kasten war ich dann auch tatsächlich drin. Das kommt ganz zum Schluss. Die Live-Reportage machen wir ganz zum Schluss. Und vorher werde ich mich gleich mit Christian Rode drüber unterhalten, wie es dann ausschaut mit der Ringbahnbrücke, beziehungsweise da gehört dann auch noch die Westendbrücke dazu. Und der Christian Rode ist der Projektleiter für das gesamte Dreieck Funkturm. Dort wird es in den nächsten 10 Jahren mindestens noch weitergehen. Aber ambitionierter Plan. Ringbahn und Westendbrücke in Richtung Nord sollen bereits im kommenden Sommer fertig sein. Die Gesamtbauzeit 22 Monate. Und das ist denn höchst ambitioniert. An der A1 und so weiter hatten wir ja schon ähnlich, aber da hat man das tatsächlich geschafft in einer Rekordzeit von ungefähr 36 Monaten, also sprich 3 Jahren. Und jetzt Berlin will wieder mal vorlegen und unter 2 Jahren liegen. Und nach diesem Winter, den wir hier zumindest bei uns in Berlin-Brandenburg hatten und auch oben in Mecklenburg-Vorpommern, ihr habt es mitbekommen, die Bahntrasse Berlin-Hamburg, die Sanierungsarbeiten werden sich um 8 Wochen verschieben, weil die im Winter einfach in den 70, 80 Zentimeter tief gefrorenen Böden nicht arbeiten konnten. Wir hatten hier nicht ganz so niedrige Temperaturen, aber trotzdem, bei uns war der Boden auch in 60 Zentimeter gefroren. Und das wird jetzt gleich sehr, sehr spannend. Ich werde mich gleich unterhalten mit Christian Rode hier bei ET Radio Klartext. Und ich bin euer alter Reporterkumpel Sven Bagel.
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0: Projektleiter Christian Rohde, eine Herausforderung der ganz besonderen Art, der Herr und Planer über die Westendbrücke und dazu die Ringbahnbrücke. Und das alles soll im Sommer 2027 fertig sein. Wie groß ist die Herausforderung?
1: Die Herausforderung ist mit dem Termindruck natürlich sehr groß. Gar nicht mal so wegen der Bauwerke. Die Bauwerke sind nicht das Komplizierte hier. Es sind die Schnittstellen. Der Verkehr, beziehungsweise auch der Wegfall einer der wichtigsten Verkehrsverbindungen in Berlin und vor allen Dingen die Schnittstelle zur Bahn. Wir müssen bei sämtlichen Maßnahmen, die an die Bahn zusammen zu nah ranrückt, brauchen wir Sperrpausen. Und das auf der stark präkantierten Ringbahn und auch der gut genutzten Fernbahnstrecke ist eine sehr enge Abstimmung mit der Bahn.
0: Da hört man es gerade im Hintergrund, die Bahn. Und aber das Faszinierende für mich ist ja tatsächlich, es scheint ja zu funktionieren.
1: Es spielen tatsächlich alle mit. Also das habe ich auch in meinen letzten 30 Jahren so extrem ganz selten erlebt. Es sind alle hochmotiviert, alle Beteiligten, einschließlich der Kollegen von der Bahn, der Autobahn GmbH, der Bezirksämter, des Senates, diese Maßnahme pünktlich fertig zu bekommen.
0: Hat das so ein bisschen Projektcharakter, wie es ja der regierende Bürgermeister Kai Wegner beim Spatenstich, wo wir beide dabei waren, schon gesagt hat, das ist Vorbild, Berlin zeigt, wie man baut?
1: Ich kann es sicherlich über diese Maßnahme hinaus nicht verallgemeinern, aber hier kann ich das bestätigen.
0: Der wichtigste Faktor, wir wissen von der Bahnstrecke Berlin-Hamburg, die musste um 6, wahrscheinlich 8 Wochen, die Eröffnung oder Wiedereröffnung musste verschoben werden. Wie sieht es bei der Ringbahnbrücke aus? 22 Monate sind avisiert, sehr sportlich, möchte man sagen. Wie sieht es aus? Der Winter war ja nun doch mal ein richtiger Winter hier in Berlin. Wie sieht es aus?
1: Prinzipiell ist der Winter an uns nicht spurlos vorbeigegangen. Die Kollegen draußen, gerade die Baufirmen, haben natürlich alles gegeben, um alle Arbeiten, die bei den Frostarbeiten oder bei den Frostbedingungen noch durchgeführt werden können, noch durchzuführen. Aber es gibt immer Arbeiten, gerade wenn ich im Boden reingehe, gerade wenn ich mit Beton oder wassergebundenen Stoffen arbeite, die einfach nicht gehen.
2: ET Radio Klartext im Gespräch mit Christian Rohde. Er ist Projektleiter beim Dreieck Funkturm, der Neubau von Ringbahn und natürlich dann auch von der Westendbrücke im Bereich direkt am Funkturm. Das ist das Erste gewesen. Und jetzt kommen wir gleich im zweiten Take dann dazu. Ja, ist man noch im Zeitplan? Eine spannende Frage gleich hier bei uns bei ET Radio Klartext. Ich bin Sven Bargel.

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0: Die Radio Klartext in der zweiten Stunde und wir sprechen mit Christian Rohde, dem Projektleiter für eine der ambitioniertesten Autobahnbrückenbauten derzeit in der Bundesrepublik Deutschland, nämlich die A100 im Bereich des Dreieckfunkturm in Berlin. Und die alles bedeutende, spannende Frage, das Ganze soll da fertig sein, der Teilbereich, in 22 Monaten, harter Winter, haben wir gerade gehört. Die spannendste Frage natürlich an Christian Rohde. Und sind wir im Zeitplan?
1: Und ja, es hat uns sicherlich Zeit gekostet. Wir sind bei der Ringbahnbrücke haben wir die Zeit komplett aufgeholt. Wir sind gut in der Zeit. Bei der Westendbrücke müssen wir derzeit mit den Kollegen von der Bahn noch schauen, inwiefern wir mit zusätzlichen Sperrpausen auch hier die Winterauswirkungen kompensiert bekommen.
2: Sie sind 30 Jahre im Autobahnbau, im Brückenbau dabei. Das ist für Sie jetzt keine Zauberei. Das Problem ist tatsächlich diese Lage von diesem Teilstück der A100 in Berlin. Sie haben halt, hatten Sie schon erwähnt, die Bahn dazwischen. Und das ist das Komplizierte, oder?
1: Das ist auf jeden Fall das Komplizierte. Das zum einen betrifft es die Sperrpausen, die man mit der Bahn abstimmen muss. Und zum anderen, natürlich, Bahn heißt ja nicht nur, dass hier Schienen liegen. Unter der Erde liegen ein Großteil von Kommunikationskabeln, Licht, Leitsignaltechnik, Stromversorgung und die liegen natürlich nach Murphy genau da meistens, wo wir unsere Pfeiler gründen müssen. Das heißt, wir haben sehr umfangreiche Umverlegungen im Vorfeld vorzunehmen.
2: Und dann dazu der Winter, wo man im Winter keine Erdarbeiten wirklich machen konnte.
1: Ganz genau, dazu der Winter und auch die Umverlegungsmaßnahmen können natürlich größtenteils nur mit Sperrpausenunterstützung erfolgen. Weil wenn Sie den Strom abschalten, fährt keine S-Bahn.
2: Christian Rohde, ich habe gerade mitbekommen, Sie werden mir als Reporter bis zu meiner Verrentung nicht mehr entgehen, weil das ist ja nur praktisch der Auftakt. Danach geht es weiter mit der Neubau des Kreuzfunkturms.
1: Ganz genau, die Ringbahnbrücke ist ja eigentlich nur Bestandteil eines größeren Projekts des Autobahndreiecks Funkturm, mit dem wir dann bei Fertigstellung der Ringbahnbrücke auch fließend weitermachen möchten. Und das wird mich sicherlich die nächsten Jahre auch sehr intensiv begleiten.
2: Also Sie haben trotz Baubranche mal einen festen Job an einer Stelle?
1: Ich glaube, darum muss. Also um mangelnde Arbeit mache ich mir im Augenblick am wenigsten Sorgen.
2: Dann nachher Kreuzfunkturm. Hoffen Sie, dass das in einem ähnlichen schnellen Tempo vorangeht wie hier?
1: Also das Autobahndreieck Funkturm ist aufgrund der vielen Verbindungen, der vielen Brücken und der vielen Bahnstrecken, wir haben ja noch ein paar Bahnstrecken mehr dort drin, höchst komplex. Ich kann es andersrum formulieren, in meinen 30 Jahren Berufserfahrung habe ich noch nie ein Projekt dieser Komplexität gehabt. Also insofern, das Tempo werden wir nicht ganz aufrechterhalten können, aber auch hier werden wir natürlich versuchen, die Auswirkungen so gering wie möglich zu halten und die Maßnahme schnellstmöglichst durchzuziehen.
0: Na, da klingt der Christian Rohde doch sehr, sehr, ich sag mal, positiv. Also er glaubt schon, dass man das schaffen kann, aber der hält sich natürlich zurück. Sommer, er sagt nicht wann im nächsten Sommer, sondern er sagt Sommer 2027. Naja, ist ein bisschen schlau geworden und hier in Berlin muss man auch sehr vorsichtig sein. Und gleich sind wir live wieder auf der Baustelle und dann bin ich mit Christian Rohde drin in so einer reine Stahlröhre, die später mal ein Element sein wird von dieser Autobahn. Brücke, wo wir dann alle irgendwann mal rüberfahren.
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0: nicht Westkreuzbrücke und natürlich Ringbahnbrücke, Westendbrücke, so rum ist richtig. Es halt jetzt hier so ein bisschen, aber das geht noch, wenn man reingehen würde. Wir stehen jetzt hier in einem Träger, der ist insgesamt wie lang?
1: Der Träger, dieser einzelne Träger ist 80 Meter und ist einer von 9 Bauteilen, die hier verbaut werden.
0: Und der wiegt?
1: Der wiegt ca. 360 Tonnen.
0: Und das sind die Elemente, die dann am 10. bis 12. Juli entscheidend sind, damit man mit der Brücke, mit der Ringbahnbrücke weiterkommt.
1: Genau, sie bilden das Gerüst der späteren Ringbahnbrücke und die werden am 10. Juli über den Bahnbereich eingehangen und dann wird die weitere Brücke auf diesen Trägern später aufgebaut.
0: Nun können wir natürlich nicht 80 Meter Brückenelement durch Berlin karren auf LKW, das funktioniert nicht, weil so eine LKW gibt es auch gar nicht. Selbst bei der Bahn AG wird es solche Züge nicht geben. Die werden hier in Einzelteilen angeliefert, denn in Länge von 20 Metern oder wie lang?
1: Ja, das kommt ungefähr hin. Die werden also in den einzelnen Segmenten angeliefert und dann hier vor Ort aufgestapelt und auf die zu verschiebende oder beziehungsweise einzuhebende Länge verschweißt.
0: Das heißt, die sind dann nachher alle fertig, die hier rumstehen?
1: Wir haben im Prinzip 3 Segmente, die hintereinander eingehoben werden. Das sind zweimal 60 Meter Länge, einmal 80 Meter Länge und das Ganze dreimal nebeneinander.
0: Und dann kommt oben drauf der Asphalt, der darauf geschüttet wird. Wahrscheinlich ist es ja Bitumen, Beton, irgendwas.
1: Also nicht ganz direkt. Auf die Stahlträger kommt erstmal eine Betonplatte, um überhaupt die Stabilität für den späteren Straßenaufbau zu gewährleisten. Und auf diese Betonplatte kommt dann eine Abdichtung und später der Asphalt.
0: Wie lange wird das ungefähr dauern?
1: Nein, wir hoffen ja dann in diesem Sommer mit dem Grundgerüst fertig zu sein. Da kommt natürlich noch einiges an Nacharbeiten, auch die Anbindung beiderseits der Brücke. Ziel ist es aber nach wie vor, dass wir im Sommer 2027 mit der Ringbahnbrücke komplett fertig sind.
2: Soweit live direkt aus dieser 80 Meter langen Stahltunnelröhre, muss man dazu sagen. Das sind halt 80 Meter und innen drin, das ist alles innen drin hohl, natürlich verstärkt. Und man hat es ja gerade eben sehr schön gehört, da hat irgendjemand draußen über uns, hat der einen Hammer fallen lassen. Ich bin echt erstaunt über die Mikrofontechnik heutzutage, weil das hat da drin so gerappelt. Das war echt völlig irre. Und wir haben da ich sag mal 10 Meter in der Röhre drin, weil der Christian Rode sagte zu mir, auf keinen Fall weiter reingehen, weil das ist ein derartiger Schall und derartiger Hall, da kannst du kein Wort mehr gerade aussprechen. Also nochmals, vielen, vielen Dank an die Degis, an die Deutsche Autobahngesellschaft, Deutsche Autobahn GmbH Nordost, die uns das ermöglicht haben, dass wir da mal mitten auf der Baustelle unterwegs sein konnten und das war, glaube ich, ganz eindrucksvoll. Und das war es auch schon mit Klartext in dieser Woche. Die Klartext-Sendung ist jetzt erstmal vorüber, aber da kommt ja auf jeden Fall noch die nächste Woche und dann haben wir wieder eine Klartext-Sendung. So ist recht. Ich bin Sven Bargel und ich sage wie immer nur Kopf auf den Hals und versucht ihn gerade zu halten in der kommenden Woche. Und wenn ihr unterwegs seid, naja, ist ja Himmelfahrt dazwischen, aber ich weiß gar nicht, Himmelfahrt in Frankreich, Belgien und so weiter, gibt's das gar nicht. Also müsst ihr auch am Feiertag arbeiten, so wie ich. Und darum überall auf allen Wegen Schrott und knitterfreie Fahrt.
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Wir sind an der Ringbahnbaustelle hier am Dreieck-Funkturm auf der A100, an der A100 in Berlin. Christian Rode, Projektleiter der A100, dem Bauabschluss.

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1: Ich bin Tine Klimach. Die Folgen des Iran-Kriegs drücken immer mehr auf die wirtschaftliche Lage in Deutschland. Nachdem der Start ins Jahr stärker ausfiel als erwartet, rechnet die Bundesregierung im zweiten Quartal mit einem deutlichen Konjunkturdämpfer.
2: Steigende Preise, Lieferkettenprobleme und Unsicherheit belasten die Stimmung in Unternehmen und privaten Haushalten. So steht's im aktuellen Monatsbericht des Bundeswirtschaftsministeriums. Alle Indikatoren, so heißt es weiter, deuten auf einen schweren Dämpfer der Konjunktur hin. Wie es genau weitergeht, hänge unter anderem davon ab, wie lange der Konflikt mit dem Iran noch dauert, wie lange die Handelswege und auch Produktionskapazitäten beeinträchtigt bleiben. Und selbst nach einer Entspannung dürften zum Beispiel die Energie- und Rohstoffpreise noch nicht so schnell wieder sinken. Aus Berlin, Thomas Thonfeld.
1: Russland und die Ukraine haben nach übereinstimmenden Angaben jeweils etwa 200 Kriegsgefangene ausgetauscht. Wie der ukrainische Präsident Selenskyj auf der Plattform X mitteilte, sei es der erste Schritt eines größeren Austauschs von insgesamt 1000 Gefangenen auf jeder Seite.
3: Wir werden weiter um jeden kämpfen, der noch in Gefangenschaft ist, sagte der ukrainische Präsident Selenskyj. Der Austausch von jeweils 1000 Kriegsgefangenen war Teil einer Vereinbarung über eine dreitägige Waffenruhe. Die hatte US-Präsident Trump vermittelt. Weil der An- und Abtransport von Soldaten schwierig ist, wurden auch schon frühere größere Austausche in mehrere Etappen aufgeteilt. Aus Moskau, Katharina Schröder.
1: Bundestagspräsidentin Julia Glöckner lässt die Regenbogenflagge an diesem Sonntag einen Tag lang über dem Reichstagsgebäude wehen. Hierfür gäbe es einen klaren parlamentarischen Anlass, anders als beim Berliner Christopher Street Day. Denn am 17. Mai 2002 habe der Bundestag die Rehabilitierung homosexueller Opfer der NS-Justiz beschlossen, heißt es in einer Mitteilung. Zugleich sei der 17. Mai der internationale Tag gegen Homophobie. Unter ihrer Vorgängerin Bärbel Bass wehte die bunte Flagge auch während des CSD. Ob der tote Wal vor der dänischen Insel Anholt, der zuvor in der deutschen Ostsee gestrandete Buckelwal ist, ist weiter unklar. Man gehe zwar davon aus, dass es sich um einen Buckelwal handelt, so die dänische Umweltbehörde. Man habe aber keinen GPS-Sender gefunden. Dem Tier wurde eine Gewebeprobe entnommen. Sie soll nun nach Deutschland geschickt und dort untersucht werden.
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4: Powered by KI. A3 Oberhausen Richtung Köln zwischen Kreuz Hilden und Kreuz Leverkusen stockt es auf 9 Kilometern bis zu 40 Minuten Wartezeit. A7 Hannover Richtung Hamburg 12 Kilometer Stau zwischen Dorfmark und Rastplatz. Am Stübeckshorn Hermann Billung bis zu einer Stunde extra. A8 Karlsruhe Richtung Stuttgart 2 Kilometer Stau zwischen Pforzheim West und Pforzheim Süd. Eine Stunde Verzögerung. Geduld gefragt, also bleibt locker und singt im Stau eure Lieblingssongs.
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5: Powered by KI.
4: In Deutschland erwartet uns ein wechselhafter Freitag. Überall ziehen Schauer durch und es kann gewittern. Im Süden und Westen bleibt es wolkig bei kühlen 10 bis 14 Grad. Später könnten erneut Gewitter auftreten. Gute Nachrichten fürs Wochenende. Samstag klart es zeitweise etwas auf und am Sonntag zeigt sich öfter die Sonne mit freundlicheren Temperaturen um 17 Grad. Gerade sieht's so aus. In Wiesbaden am Kurhaus haben wir 12 Grad. In Hannover am Maschsee 11 Grad und in Köln am Rheinauhafen 13 Grad. Genießt das Frühlingswetter.
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1: Ich bin Tine Klimach. Es ist keine leichte Woche für Bundeskanzler Merz. Nachdem er bereits am Dienstag beim DGB-Kongress mit Pfiffen und Buhrufen statt Applaus begrüßt wurde, gab es einen ähnlichen Vorfall heute in Würzburg. Da war Friedrich Merz Gast bei einer Podiumsdiskussion beim Deutschen Katholikentag.
2: Dass Friedrich Merz und seine Regierung unbeliebt sind, kann der Kanzler schon länger in Umfragen sehen. Mehr als 80% sind unzufrieden. Jetzt bekommt Merz aber immer wieder ganz konkret vor Augen geführt, dass das nicht nur bloße Zahlen sind. Diesmal beim Katholikentag protestierten rund 400 Demonstranten vor allem gegen die Klimapolitik der Bundesregierung. Vier von ihnen störten die Podiumsdiskussion im Saal mit Zwischenrufen und Pfiffen. Nach einigen Minuten ging eine Aktivistin freiwillig, eine Frau wurde von Sicherheitskräften rausgezogen und die anderen hielten den Mund. Uli Reitinger, Nachrichtenredaktion.
1: Im Streit mit China um weitere US-Waffenverkäufe an Taiwan hat US-Präsident Trump noch keine Entscheidung getroffen. Er werde aber in nächster Zeit eine Entscheidung treffen, sagte Trump auf seinem Rückflug aus China in die USA. Peking will sich Taiwan einverleiben und drohte bereits mit dem Einsatz des Militärs, sollte es nicht auf friedlichem Wege funktionieren. Die USA unterstützen Taiwans Bemühungen, die Verteidigungsfähigkeit zu stärken. Im Handel wird heute gestreikt. Verdi hat Beschäftigte in ersten Betrieben bundesweit zu Arbeitsniederlegungen aufgerufen. Kundinnen und Kunden sollen nach Einschätzung des Handelsverbands HDE aber kaum etwas davon merken.
3: Der HDE sagt, bisher gebe es keine Hinweise auf Ladenschließungen oder ähnliche Einschränkungen. Einkaufen soll demnach ganz normal möglich sein. Hintergrund der Warnstreiks: Verdi hat erste Angebote der Arbeitgeber zurückgewiesen und fordert 7% mehr Lohn, mindestens aber 225 Euro. Die Arbeitgeber bieten ab November 2% und ab August 2027 weitere 1,5% mehr Geld. Die Positionen liegen also weit auseinander. Der Tarifstreit könnte deshalb noch dauern. Die vorigen Verhandlungen hatten sich über ein Jahr hingezogen. Thomas Bleskin, Nachrichtenredaktion.
1: Misstrauen, Neugier oder Untreueverdacht. Zahlreiche Menschen in Deutschland haben schon mal heimlich das Smartphone der Partnerin oder des Partners durchsucht. Das geht aus einer Umfrage des Digitalverbands Bitkom hervor. Demnach haben über ein Viertel der Befragten schon mal ohne ausdrückliche Erlaubnis einen Blick ins Partnerhandy geworfen.
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5: Powered by KI. Unterwegs im Berufsverkehr, das hier solltet ihr wissen. Auf der A1 von Osnabrück Richtung Bremen habt ihr zwischen Delmenhorst Ost und Bremen-Hemelingen 6 Kilometer Stau und das kostet euch bis zu einer Stunde. Auf der A3 von Köln Richtung Oberhausen stockt es zwischen Kreuz Köln Ost und Kreuz Leverkusen auf 5 Kilometern, was euch bis zu 30 Minuten kosten kann. Auf der A8 zwischen Karlsbad und Pforzheim Nord 5 Kilometer Stau mit einer Stunde Zeitverlust. Gute Fahrt euch.
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5: Powered by KI. In Deutschland bleibt es spannend am Himmel. Der Nachmittag bringt kräftige Schauer und Gewitter, besonders im Westen und Süden. Maximal 15 Grad. Lauschig ist anders. Am Abend dichte Wolken und vereinzelte Regengüsse in der Mitte. Im Norden leichter Regen, der Osten kommt leichter davon. Am Samstag wird's ruhiger mit wenigen Schauern. Sonntag lockert es weiter auf, mehr Sonne. Gerade sieht's so aus in Mönchengladbach am Borussia-Park 11 Grad, in Münster am Prinzipalmarkt 12 Grad und in Leipzig am Völkerschlachtdenkmal 15 Grad.
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7: Einen schönen guten Abend. Schön, dass ihr alle wieder dabei seid. Wir sind ja auch da. Können Sie auch dabei sein? Heute habe ich mir Alexandra eingeladen. Alexandra Lattek. Ja, ein großer Name. Was es damit auf sich hat, das erfahren wir auch gleich. Sie war für eine lange Zeit in Indien, insgesamt 16 Monate, und da gibt's eine Menge zu erzählen und das machen wir heute Abend.
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1: Schönen guten Abend, meine liebe Alexandra Latek. Du bist hier und jetzt auch direkt die erste Frage. Ja oder nein? Bist du verwandt mit dem Udo? Oder weiß man das nicht?
2: Weiß man nicht so genau. Mein Vater wollte immer ein bisschen Ahnenforschung betreiben, aber viel weiter gekommen, als dass der Name aus Ostpreußen stammt und Udo Lattek auch daher stammt, sind wir nicht gekommen.
1: Also für die jüngeren Hörer unter uns, bei RPR1 Udo Lattek, einer der erfolgreichsten Trainer der Welt. Und sie trägt den Nachnamen. So, jetzt reisen wir nach Indien. Tja, da hätte ja auch Mallorca sein können.
2: Es hätte auch Mallorca sein können, tatsächlich, fand ich aber nicht so spannend. Ich wollte einfach mal raus aus meinen alten Mustern, raus aus dem Job und hatte mich bei meiner ersten Reise 2006 schon irgendwie in Indien verguckt, obwohl das Land mir großen Respekt eingeflößt hat. Und 2011 war es dann soweit, ich habe meinen Rucksack gepackt und bin alleine in dieses riesige, große, aufregende Land gereist.
1: Aber es hat auch so ein bisschen was mit deiner persönlichen Entwicklung, glaube ich, zu tun, gell? Du warst auch overpowered und hattest dich schon mal einen Burnout, weil du ja viel gearbeitet hast. Das hing doch damit auch zusammen, gell?
2: Ja, tatsächlich. Ich habe lange Zeit in einem Großkonzern gearbeitet, als Redenschreiberin in einem DAX-Konzern in München. Das war tatsächlich sehr herausfordernd, sehr anstrengend, auch sehr spannend. Aber ich habe gedacht, es gibt noch irgendwie was anderes und ich muss jetzt einfach mal raus aus dem Job, raus aus München. Und bevor ich was Neues anfange, habe ich mir gedacht, ich muss jetzt mein Ticket buchen. Ich hatte schon wieder ein Vorstellungsgespräch bei einem Großkonzern und das hat mir eine Schlinge um den Hals gelegt. Und vor dem zweiten Gespräch bin ich in ein Reisebüro gegangen und habe mir ein Flugticket gekauft nach Südindien und habe beschlossen, das ist jetzt der Zeitpunkt, wo ich einfach diesen Traum verwirklichen muss, ein paar Monate ohne Netz und ohne Boden und ohne Plan durch Indien zu reisen.
1: Das heißt, nicht vorher ein Hotel gebucht, einfach mal los.
2: Fast. Ich habe mir ein kleines Sicherheitsnetz geschaffen. Ich praktiziere Yoga und bin auch sehr affin für solche Geschichten und hatte zunächst mir überlegt, ich möchte ein paar Wochen in einen Yoga-Ashram gehen. Das hatte ich mir tatsächlich schon von Deutschland aus organisiert und habe dann da mich langsam an das Land rantasten können.
1: Yoga-Ashram, das interessiert mich gleich nach der nächsten Musik, was du da gemacht hast.
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1: Alexandra Lattek ist heute Abend in Mein Abenteuer. Alex, du warst dann in einem Yoga-Ashram. Wie muss man sich das vorstellen? Yoga kennt man, sich fallen lassen, die Anspannung, Körper, Muskeln. Und du warst Monate da.
2: Also ich war zunächst knapp 4 Wochen in einem Ashram in Südindien. Das kann man sich so vorstellen, dass eigentlich der ganze Tag von morgens bis abends streng reguliert ist mit Meditation, mit Philosophie, mit Yoga-Übungen. Man darf auch eigentlich nicht aus dem Ashram raus. Man soll sich wirklich darauf konzentrieren. Man muss auch da mitarbeiten, in der Küche beim Essen austeilen und soll eigentlich dazu beitragen, dass man ja sich ein bisschen aus dem Alltag rauszieht. In dem Fall war das so, es waren sehr viele westliche Teilnehmer dort. Also das war schon so ein bisschen am Anfang das Gefühl, es ist wie ein kleines Feriencamp, was aber eine ganz tolle Gelegenheit ist, in Indien anzukommen. Also abseits dieser tiefen Erfahrung mit Yoga und allem, was dazugehört, habe ich da auch sehr viele interessante Kontakte geknüpft. Und ich war schon ein bisschen aufgeregt, dann alleine durch das Land zu reisen, und hatte da dann die Gelegenheit, viel zu erfahren, wie man das macht, und viele Tipps bekommen. Und das war für mich ein wunderbarer Einstieg, dann nach diesen 4 Wochen alleine loszuziehen und mich in das Abenteuer Indien zu stürzen.
1: Was waren so die ersten Etappen, die du dann gemacht hast nach dem Yogakurs?
2: Das Yoga-Ashram war in Südindien und ich bin dann erstmal durch Kerala gereist, erstmal ein bisschen am Strand gewesen, in Wakala, das war nicht weit von dort, da hat man dann auch viel aus dem Ashram wieder getroffen, und dann habe ich mich so langsam vorwärts getastet. Da war ich dann in dem nächsten Ashram, vielleicht kennen viele der Hörer Amma, The Hugging Mother, die ist auch oft in Deutschland unterwegs, hat in Südindien ein Ashram, da war ich, dann bin ich im Teehochland gewesen, in Kerala, in Hampi, das ist eine alte Ruinenstadt, und habe mich dann immer weiter gen Norden vorgearbeitet, bis ich dann irgendwann an Weihnachten in Goa gelandet bin.
1: Goa ist doch eigentlich, oh, das machen wir gleich, ich spiel mal ein paar Takte Musik, jetzt hast du uns so viel mitgenommen, in dieses Land müssen wir erstmal verarbeiten. Musik, und nach halb sind wir wieder da.
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1: Alexandra Lattek ist heute bei mir im Studio. Wir sind in Indien. Und nach Wochen der Yoga-Übungen und Yoga-Lehren des Durchreichens Indiens bist du ja in Goa gelandet. Also ich kenne Goa noch aus der Zeit, in der dort die ganzen Hippies es gab. Sind die eigentlich noch da?
2: Es gibt noch ein paar Alt-Hippies dort, aber nicht mehr sehr viele. Also heute ist Goa jetzt eigentlich ein sehr bekanntes Ziel natürlich. Ich war an Weihnachten dort. Da gab es ganz viele normale Touristen aus aller Welt, sehr viele aus Großbritannien, sehr viele russische Touristen, und hier und da findet man dann auch noch ein paar Alt-Hippies, die das Ganze ein bisschen argwöhnisch betrachten, wie sich Goa heute entwickelt hat.
3: Aber sonst ist das eine Urlaubsstadt, ja? Urlaubsstrand.
2: Ja, also es ist so ein 100 Kilometer langer Küstenstreifen. Ich war in Südgoa, das ist noch ein bisschen ursprünglicher, wo man wirklich so Holzhütten, Bambushütten am Strand hat. Die werden auch abseits der Saison wieder abgebaut und man steht morgens auf und frühstückt schon mit den Füßen im Sand. Da habe ich wieder viel Yoga gemacht. Und
3: Yoga am Strand gemacht?
2: Also nicht im Sand, aber in solchen Bambushütten am Strand.
3: Was bringt einem Yoga?
2: Ja, Yoga ist für mich was Ganzheitliches. Es beruhigt den Geist, es tut ganz viel mit dem Körper. Es ist für mich eine ganzheitliche Erfahrung.

0: Die dabei hilft, aus dem Alltag ein bisschen auszubrechen. Ich fühle mich danach immer total beschwingt. Viele denken ja immer, man sitzt nur da im Lotussitz und macht Om. Also gibt es vielleicht auch, aber die Yoga-Schulen, die ich in München besuche, machen anspruchsvolle Kurse, wo wirklich hinterher jeder Muskel sich dann meldet. Und mir gefällt dieses Ganzheitliche, dass man da eben sich auch ein bisschen Zeit nimmt zu meditieren und auszusteigen.
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1: Es sind ja die Geschichten Alexandra Latek, die die Reisen so interessant und nachhaltig machen. Und du hast ja jede Menge Geschichten mitgebracht aus Indien, weil du ja mehrmals da warst. Insgesamt 16 Monate kennst dieses Land ja in- und auswendig. Du bist unter anderem auch auf der gefährlichsten Straße der Welt gefahren.
2: Ja, das war in Ladakh. Das ist ganz oben im Norden Indiens, im Himalaya. Ich wollte ursprünglich von Ladakh nach Srinagar mit einem Shared Jeep fahren. Srinagar ist in Kaschmir und habe mich dann aber doch entschieden, das Flugzeug zu nehmen und nur ein Teilstück zu fahren zu einem Kloster. Die Straße ist wirklich spektakulär, aber man sieht immer wieder in der Schlucht runtergefallene LKW und Busse, und die indischen Taxifahrer, Autofahrer, Busfahrer haben wirklich Benzin im Blut, sodass ich schon bei dieser dreistündigen Fahrt nach Likir, das ist ein Ort, wo ein berühmtes Kloster ist, schon Blut und Wasser geschwitzt habe.
1: Beschreib mal, wenn du in so einem Bus sitzt, saßt du in einem Bus drin?
2: Das war so ein Shared Jeep, also ein größerer
1: Rover. Beschreib mal so ein paar Kurvenfahrten, wie man das sich jetzt bildlich vorstellen muss auf dieser Straße.
2: Ja, ich saß hinten links, also quasi auf der Hinfahrt nach Likir auch den Abgrund zu meiner linken Seite.
1: 10 Meter Abgrund?
2: Ja, ein bisschen mehr. Die Straße ist halt auch sehr schmal. Rechts dann die Felsen des Himalayas. Also die Straße ist da wirklich rein gesprengt und schlängelt sich in Serpentinen dann an diesem Berg entlang. Und es kommen einem auch viele LKW entgegen und es kann dann schon mal brenzlig werden. Aber es ist einfach wahnsinnig faszinierend. Ich liebe die Berge, ich liebe auch karge Berge, und Ladakh hat so ein bisschen den Anschein einer Mondlandschaft. Und dieses Gefühl, man ist da ganz weit weg und fährt immer weiter, sieht keine Städte, keine Orte, vielleicht hier und da ein Dorf, ist einfach faszinierend.
1: Indien von Alexandra Latek. Man kann ihr auch folgen auf dem Reiseblog Traveling the World. Das sind Stories, die sie macht. Und irgendwann kommt auch mal ein Buch, und gleich gehen wir in die Stadt des Todes. Wo die ist, das erfahrt ihr gleich nach den Nachrichten.
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4: Ich bin Tine Klimach. Nach zuletzt ziemlich angespannten Beziehungen zwischen Deutschland und den USA haben Bundeskanzler Merz und US-Präsident Trump jetzt wieder miteinander telefoniert. Thema war vor allem der Iran-Krieg.
5: Ob Merz die Wogen etwas glätten konnte beim beleidigten US-Präsidenten, ist offen. Die Mitteilung des Kanzlers auf der Plattform X nach dem Telefonat jedenfalls liest sich noch etwas steif. Merz schrieb, man sei sich einig, dass der Iran jetzt an den Verhandlungstisch kommen und die Straße von Hormuz öffnen müsse. Außerdem dürfe Teheran keine Nuklearwaffen besitzen. All diese Punkte hatte Merz allerdings nie öffentlich in Frage gestellt, wohl aber eine Strategie des US-Präsidenten, was diesen wiederum so erzürnte, dass er Merz persönlich angriff. Ein einziger Anruf in der Air Force One dürfte Trump kaum vollständig besänftigen. Thomas Bleskin, Nachrichtenredaktion.
4: Die Spritpreise in Deutschland sind erneut gestiegen. Am Feiertag lag der Dieselpreis zum ersten Mal seit knapp einer Woche im bundesweiten Tagesschnitt wieder über 2 Euro. Das teilte der ADAC mit. Auch Superbenzin war wieder etwas teurer. Die weiter allgemein hohen Energiepreise belasten auch die Wirtschaft.
6: Seit Februar 2022 ging die Produktion in der Chemie-, Papier- und Glasherstellung sowie in der Metallerzeugung um gut 15% zurück. Deutlich mehr als in anderen Branchen, so das Statistische Bundesamt. Und da, wo die Produktion zurückgefahren werden musste, gingen auch Arbeitsplätze verloren. Mehr als 6% weniger Beschäftigte haben die energieintensiven Branchen im Vergleich zu vor 4 Jahren. Einzige Ausnahme ist die Mineralölverarbeitung. Hier stieg die Produktion um fast 25% und es kamen 1000 neue Arbeitsplätze dazu. Diana Kramer, Nachrichtenredaktion.
4: Vor einer Großdemo der rechten Szene in London hat die britische Regierung mehreren Rechtsextremen die Einreise untersagt. Diejenigen, die Hass und Gewalt schüren wollen, hätten in Großbritannien keinen Platz, sagte Premierminister Starmer bei einem Besuch einer Einsatzzentrale der Polizei. Es wurden 11 Einreiseverbote verhängt. Der Unite the Kingdom Marsch soll morgen stattfinden. Im vergangenen Jahr waren 100.000 Menschen dabei. Es kam zu Ausschreitungen. Vor der Küste der dänischen Insel Anholt treibt ein toter Wal im Meer. Es steht die entscheidende Frage im Raum: Ist das der zuvor in der Ostsee gestrandete Wal Timmy? Nach Experteneinschätzung handelt es sich bei dem Tier vermutlich um einen Buckelwal. Dem Tier wurden Proben entnommen, sie sollen nach Deutschland gebracht und untersucht werden.
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8: Haxel. A1 Delmenhorst Ost Richtung Bremen. 5 Kilometer Stau zwischen Delmenhorst Ost und Bremen-Arsten. Du brauchst etwa 40 Minuten mehr. A5 Zwingenberg Richtung Heidelberg. 10 Kilometer stockender Verkehr zwischen Zwingenberg und Kreuzweinheim. Kostet ungefähr 30 Minuten. B102 Dahnsdorf Richtung Brandenburg an der Havel. Achtung, Kinder auf der Fahrbahn zwischen Abzweig nach Dahnsdorf und Belzig Ost. Bitte sehr vorsichtig fahren.
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5: Powered by KI.
8: In Deutschland ziehen Schauer und Gewitter über das Land. Der Nachmittag bleibt stark bewölkt. Die Höchsttemperaturen liegen zwischen 10 und 15 Grad. Im Osten ist es mit bis zu 15 Grad milder. Der Wind frischt auf, besonders bei Gewittern in der Nähe. Heute Abend klingen die Schauer ab. Am Morgen bleibt es mit Höchstwerten bis 16 Grad kühl. Zudem ist Nebel möglich. Gerade sieht's so aus. In Bonn am Beethovenhaus 13 Grad. In Bielefeld an der Sparrenburg 13 Grad und in Düsseldorf am Rheinufer 12 Grad.
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1: Heute Abend habe ich mir die Alexandra Latteck in mein Abenteuer eingeladen. Sie hat 16 Monate in Indien verbracht und hat natürlich viele Geschichten mitgebracht. Viele machen ja eine Weltreise oder sie konzentrieren sich ganz auf Indien und das Volk. Rund 1,5 Milliarden Menschen leben in diesem Land und gleich kommen wir in die Stadt des Todes. Wo die ist und was dort passiert ist, das erfahren wir gleich.
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1: Alexandra Latex ist PR-Redakteurin, schreibt Reden, ist viel auf Social Media aktiv, hat einen eigenen Reiseblog und ist heute bei mir zu Gast in Mein Abenteuer. Wir sind mit ihr in Indien, haben in der ersten Stunde schon viel über Land und Leute erfahren und jetzt reisen wir mit Alexandra in die sogenannte Stadt des Todes. Da wollte sie unbedingt hin. Die Rede ist von Varanasi. Du warst dort. Warum heißt sie so, Stadt des Todes?
2: Varanasi heißt die Stadt des Todes, weil im Hinduismus glaubt man ja an Wiedergeburt und jeder gläubige Hindu muss einmal im Leben nach Varanasi und viele Hindus gehen zum Sterben nach Varanasi. Es gibt dort viele Hospize und es hat viel mit dem Heiligen Ganges zu tun, der dort durchfließt und man sieht da viele Krematorien am Fluss und es ist wirklich sehr speziell. Die Menschen werden dort verbrannt. Man kommt gar nicht umhin, denen beizuwohnen und das ist schon eine ganz spezielle Stimmung. Und man hat mich auch gefragt, als ich von Rishikesh beschlossen habe, Varanasi ist meine letzte Station, bevor ich wieder nach Deutschland zurückfliege, willst du wirklich deine mehrmonatige Indienreise beenden in der Stadt des Todes? Das hat mich schon nachdenklich gemacht, aber ich habe es nie bereut. Ich war inzwischen sogar noch zwei weitere Male dort, weil es einfach eine ganz lebendige Stadt ist. Klingt paradox, ist aber so.
1: Schön erklärt in deinen Worten, Varanasi, die Stadt des Todes.
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1: Alexandra, du hast so eine wunderschöne Art, Dinge auszudrücken. Du hast uns gerade eben mit nach Varanasi genommen, diese Stadt des Todes, wo du sagst, es ist eine lebendige Stadt. Leben und Sterben liegen ja beim Hinduismus ganz nah beieinander. Und das ist ja eine Religion, die auch Völker verbindend. Dann ist, du hast viel davon gelernt. Es ging dann auch mal mit dem Zug von Kalkutta nach Rajasthan. Erstmal Kalkutta. Wie hast du diese Stadt erlebt?
2: Kalkutta ist eine unglaublich verrückte Stadt, vor der ich auch ein bisschen Angst hatte. Man hat immer so das Bild, die Menschen sterben auf der Straße, gehen im Autoverkehr unter. Es gibt dort immer noch menschliche Rikschas in Anführungszeichen, also Man-Rikschas heißen die im Englischen, wo kleine Holzkarren von Menschen gezogen werden. Und man denkt natürlich immer an Mutter Teresa und das Elend und Lepra. Also ganz so krass ist es heute nicht mehr. Kalkutta hat mehrere Gesichter. Kalkutta hat auch ein schickes Gesicht, wo es tolle Restaurants und Cafés gibt und tolle Buchläden. Und dann gibt es aber auch das wuselige Kalkutta, wo man tatsächlich Menschen sieht, die auf der Straße leben, unter Planen, unter Wellblechdächern, die eigentlich nichts anderes machen, als darauf warten, dass der Tag umgeht. Die sitzen sich gegenseitig entlausen und denen das Elend aus den Augen gesprungen kommt. Dann gibt es da viel Spirituelles. Es gibt unter der großen Brücke, die zum Bahnhof führt, einen großen Blumenmarkt, wo man sich Blumen kauft, um damit in den Tempel zu gehen. Es ist eine unglaublich wuselige, lebendige Stadt. Man ist da völlig perplex und weiß eigentlich gar nicht mehr, wie man diese Stadt definieren soll.
1: Wie hast du denn eine Straßenseite überqueren können?
2: Das fand ich in Südostasien immer viel schwieriger als in Indien. Ich habe mich dann schon auch gerne mal ein paar Einheimischen dann an die Fersen geheftet. Oder wenn die gesehen haben, dass man vielleicht ein bisschen zögerlich guckt, dann haben die einen auch gerne mal mitgenommen. Aber
1: ist schon gefährlich,
2: gell? Ja.
1: Immer aufpassen.
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1: Rajasthan, das Land der Maharajas, hast du natürlich besucht. Bist du erstmal mit dem Zug hier von Kalkutta runtergefahren? Der Zug war sicher für dich zweite Klasse, gell? Du bist ja so eine Travelerin, die dann Geld spart und dann mitten im Volk reist.
2: Nicht ganz. Also das indische Zugsystem ist völlig undurchsichtig. Es gibt da bestimmt 5-6 Klassen. Also ich fahre da schon die etwas bessere Klasse, in Anführungszeichen, wo man auch reservieren muss. Das nennt sich AC2-Tier. Da gibt es dann auch einen Ventilator oder Klimaanlage. Und diese Reise war sehr lang, aber ich wollte unbedingt in Bodh Gaya noch einen Stopp machen. Und da habe ich dann beschlossen, ich möchte das mit dem Zug machen. Und Zugfahren in Indien ist ein Abenteuer. Man kommt dort mit Leuten in Kontakt und sieht die Landschaft am Zugfenster vorbeiziehen. Aber vor allem dieses mit den Menschen in Kontakt kommen ist einfach ganz anders als hier in Deutschland.
1: Und die Maharajas, haben die sich eine gute Gegend ausgesucht, wo sie lebten in Rajasthan?
2: Die Gegend ist sehr karg. Rajasthan ist größtenteils Wüste, aber das ist so ein bisschen das Faszinierende. Die haben sich ihre Paläste so gebaut, wie man sich das aus Tausend und einer Nacht vorstellt. Und das fügt sich da ganz wunderbar ins Landschaftsbild ein. Und ich liebe Rajasthan.
1: Was sollte man noch gesehen haben, wenn man nach Indien reist, in dieses gigantisch große Land?
2: Wenn man mich fragt, was findest du ist am schönsten in Indien, kann ich immer gar nicht diese Frage beantworten. Ich liebe die Berge. Für mich war eines meiner Highlights abseits von Ladakh noch eine andere Gebirgsregion, und zwar Darjeeling im Osten Indiens. Also das grenzt an Nepal. Darjeeling kennt eigentlich jeder vom Darjeeling-Tee, und es gibt auch heute dort immer noch Teeplantagen. Eine ganz andere Erfahrung, weil dort

0: ein großer buddhistischer Einfluss herrscht. Das ist ganz anders als in vielen anderen Teilen Indiens. Mir hat es auch sehr gut im Osten gefallen, in Pondicherry. Das hat französische Einflüsse, was auch sehr faszinierend ist. Da gibt es dann Straßennamen, die auch in Frankreich sein könnten. Die Polizisten sehen aus wie französische Polizisten von ihrer Uniform. Man isst dort Baguette. Ganz toll eben auch Kerala unten im Süden. Und was noch nicht so ganz bekannt ist bei westlichen Touristen, ist Madhya Pradesh. Das ist das Herz Indiens, weil ganz in der Mitte, und hat auch ganz wunderbare Ecken zum Erkunden.
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1: Alexandra, du hast so eine wunderschöne Art, Dinge auszudrücken. Du hast uns gerade eben mit nach Varanasi genommen, diese Stadt des Todes, wo du sagst, es ist eine lebendige Stadt. Leben und Sterben liegen ja beim Hinduismus ganz nah beieinander. Und das ist ja eine Religion, die auch Völker verbindend. Dann ist, du hast viel davon gelernt. Es ging dann auch mal mit dem Zug von Kalkutta nach Rajasthan. Erstmal Kalkutta. Wie hast du diese Stadt erlebt?
2: Kalkutta ist eine unglaublich verrückte Stadt, vor der ich auch ein bisschen Angst hatte. Man hat immer so das Bild, die Menschen sterben auf der Straße, gehen im Autoverkehr unter. Es gibt dort immer noch menschliche Rikschas in Anführungszeichen, also Man-Rikschas heißen die im Englischen, wo kleine Holzkarren von Menschen gezogen werden. Und man denkt natürlich immer an Mutter Teresa und das Elend und Lepra. Also ganz so krass ist es heute nicht mehr. Kalkutta hat mehrere Gesichter. Kalkutta hat auch ein schickes Gesicht, wo es tolle Restaurants und Cafés gibt und tolle Buchläden. Und dann gibt es aber auch das wuselige Kalkutta, wo man tatsächlich Menschen sieht, die auf der Straße leben, unter Planen, unter Wellblechdächern, die eigentlich nichts anderes machen, als darauf warten, dass der Tag umgeht. Die sitzen sich gegenseitig entlausen und denen das Elend aus den Augen gesprungen kommt. Dann gibt es da viel Spirituelles. Es gibt unter der großen Brücke, die zum Bahnhof führt, einen großen Blumenmarkt, wo man sich Blumen kauft, um damit in den Tempel zu gehen. Es ist eine unglaublich wuselige, lebendige Stadt. Man ist da völlig perplex und weiß eigentlich gar nicht mehr, wie man diese Stadt definieren soll.
1: Wie hast du denn eine Straßenseite überqueren können?
2: Das fand ich in Südostasien immer viel schwieriger als in Indien. Ich habe mich dann schon auch gerne mal ein paar Einheimischen dann an die Fersen geheftet. Oder wenn die gesehen haben, dass man vielleicht ein bisschen zögerlich guckt, dann haben die einen auch gerne mal mitgenommen. Aber
1: ist schon gefährlich, gell?
2: Ja.
1: Immer aufpassen.
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4: Ich bin Tine Klimach. Die Folgen des Iran-Kriegs drücken immer mehr auf die wirtschaftliche Lage in Deutschland. Nachdem der Start ins Jahr stärker ausfiel als erwartet, rechnet die Bundesregierung im zweiten Quartal mit einem deutlichen Konjunkturdämpfer.
5: Steigende Preise, Lieferkettenprobleme und Unsicherheit belasten die Stimmung in Unternehmen und privaten Haushalten. So steht's im aktuellen Monatsbericht des Bundeswirtschaftsministeriums. Alle Indikatoren, so heißt es weiter, deuten auf einen schweren Dämpfer der Konjunktur hin. Wie es genau weitergeht, hänge unter anderem davon ab, wie lange der Konflikt mit dem Iran noch dauert, wie lange die Handelswege und auch Produktionskapazitäten beeinträchtigt bleiben. Und selbst nach einer Entspannung dürften zum Beispiel die Energie- und Rohstoffpreise noch nicht so schnell wieder sinken. Aus Berlin, Thomas Thonfeld.
4: Russland und die Ukraine haben nach übereinstimmenden Angaben jeweils etwa 200 Kriegsgefangene ausgetauscht. Wie der ukrainische Präsident Selenskyj auf der Plattform X mitteilte, sei es der erste Schritt eines größeren Austauschs von insgesamt 1000 Gefangenen auf jeder Seite.
6: Wir werden weiter um jeden kämpfen, der noch in Gefangenschaft ist, sagte der ukrainische Präsident Selenskyj. Der Austausch von jeweils 1000 Kriegsgefangenen war Teil einer Vereinbarung über eine dreitägige Waffenruhe. Die hatte US-Präsident Trump vermittelt. Weil der An- und Abtransport von Soldaten schwierig ist, wurden auch schon frühere größere Austausche in mehrere Etappen aufgeteilt. Aus Moskau, Katharina Schröder.
4: Die Weltgesundheitsorganisation warnt vor einem wachsenden Trend, der vor allem auf junge Leute zielt. Nikotinbeutel, die meist zwischen Oberlippe und Zahnfleisch gesteckt werden. Das Produkt mache süchtig, hieß es. Anbieter wollten eine neue Generation von Konsumenten in die Abhängigkeit treiben, so die WHO. Weil der Zigarettenverkauf zurückgehe, weiteten multinationale Tabakkonzerne ihre Produktpalette auf Nikotinbeutel aus, so die Organisation. Zum Sport. Fußballer Manuel Neuer wird seine Karriere am Saisonende nicht beenden, sondern eine weitere Saison im Tor des FC Bayern München stehen. Der deutsche Rekordmeister gab die Vertragsverlängerung mit dem 40 Jahre alten Kapitän bis Juni 2027 bekannt.
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7: Powered by KI. A1 Osnabrück Richtung Bremen. 4 Kilometer Stau zwischen Delmenhorst Ost und Bremen Arsten. Etwa 30 Minuten Zeitverlust. Drückt die Daumen, dass es bald wieder rollt. A5 Basel Richtung Karlsruhe. 3 Kilometer Stau zwischen Dreieck Weil am Rhein und Dreieck Neuenburg. Bis zu 20 Minuten Verzögerung. Hier bleibt am besten cool. A7 Kassel Richtung Hannover. 2 Kilometer Stop and Go zwischen Dreieck Salzgitter und Hildesheim. Bis zu 25 Minuten extra. Bleibt geduldig. Bald seid ihr am Ziel.
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7: Powered by KI. In Deutschland bleibt der Abend stark bewölkt bis bedeckt mit Gewittern. Im Osten und Süden die Temperaturen erreichen maximal 14 Grad, eher kühl. Ein Mix aus westlichem und nordwestlichem Wind sorgt für Bewegung. Auch morgen bleibt's wolkig bis bedeckt mit Schauern im Norden und Süden. Am Wochenende drücken wir die Regentaste aus. Sonne und Trockenheit gibt's, besonders am Sonntag. Gerade sieht's so aus, in Augsburg an der Fuggerei sind es 14 Grad, in Mannheim am Wasserturm 11 Grad und in Stuttgart am Schlossplatz auch 11 Grad.
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10: Willkommen zur Freitagsausgabe der Fernfahrershow. Große Veränderungen in der Mobilitäts- und Logistikbranche. Die Deutsche Bahn stellt Angebote wie Call a Bike oder Flinkster auf den Prüfstand und will sich künftig stärker aufs Kerngeschäft konzentrieren. Volvo wiederum setzt auf den Verbrennungsmotor, allerdings deutlich klimafreundlicher und mit alternativen Kraftstoffen. Und wir schauen nach Mexiko. Dort laufen die Vorbereitungen für die Fußball-WM 2026 auf Hochtouren mit spürbaren Folgen für viele Menschen vor Ort. Das sind unter anderem unsere Themen in dieser Stunde. Ich bin André Sahorn. Willkommen am Freitag.
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1: Willkommen zur Fernfahrershow heute am Freitag. Mensch, 20 Jahre ist es her, als wir hierzulande die Fußball-Weltmeisterschaft ausgerichtet haben. Und auch 3 Wochen zuvor kam eigentlich gar nicht so eine richtige Stimmung aus. Viele denken ja bei einer Weltmeisterschaft zuerst an Tore, ans Gewinnen, an Emotionen und gemeinsame Jubelmomente. Genau das erhoffen sich auch in diesem Jahr beim FIFA World Cup 2026 die USA, Kanada und Mexiko. Doch bevor es am 11. Juni losgeht, lohnt sich auch der Blick abseits des Spielfelds dorthin, wo die Vorbereitungen in Mexiko bereits jetzt den Alltag beeinflussen und das mit spürbaren Folgen. Mike Wirth wirft einen Blick darauf.
2: Die Fußball-Weltmeisterschaft soll uns weltweit verbinden. Doch für viele in Mexiko ergibt sich derzeit ein anderes Bild. Geld, das für Grundbedürfnisse der Bevölkerung wichtig wäre, wird in die Umgestaltung und Verschönerung der Austragungsorte gesteckt, berichtet Helena Raspe von der Hilfsorganisation Miserior.
3: Es sind Hotels, Einkaufszentren und neue Verkehrsprojekte entstanden, oft gezielt für Gäste aus dem Ausland. Gleichzeitig fehlt aber Geld für bezahlbaren Wohnraum oder eine stabile Wasserversorgung für die eigene Bevölkerung.
2: Dazu kommt, dass Tickets für die Spiele teilweise mehrere tausend Euro kosten und für Mexikaner vor Ort nur schwer bezahlbar sind.
3: Das heißt, der Fußball, der eigentlich alle verbinden soll, wird hier plötzlich zum Event für Wohlhabende und Touristen. Gleichzeitig nimmt die FIFA Milliarden ein. In Mexiko werden diese Einnahmen aber nicht versteuert. Also die großen Einnahmen fließen kaum in die lokale Bevölkerung zurück.
2: All das führt bei vielen zu Sorgen, sich das Leben in der eigenen Heimat nicht mehr leisten zu können.
3: Dazu kommen Berichte, dass Obdachlose, dass Indigene, dass Migranten gewaltsam aus dem öffentlichen Raum verdrängt werden. Und gleichzeitig gibt es die Sorge, dass die organisierte Kriminalität das Event auch für eigene Geschäfte nutzt. Könnte, zum Beispiel durch Geldwäsche oder durch Ausbeutung wie Menschenhandel.
2: Trotzdem bleibt die Hoffnung, dass die Infrastrukturverbesserungen auch nach der WM erhalten bleiben und damit dem alltäglichen Leben langfristig zugutekommen.
3: Natürlich freuen sich viele Fans, dass Mexiko die WM mit ausrichten darf. Und für uns, muss man sagen, gibt es vor allem auch die Hoffnung, dass der internationale Blick auf die WM auch Druck für politische Veränderungen erzeugt.
2: Denn die WM bringt auf jeden Fall eines für Mexiko: Aufmerksamkeit.
1: Zwischen Baustellen und Fußballfieber zeigt sich, ob am Ende mehr bleibt als nur schöne Bilder für die Welt oder wird sich das erst nach dem Abpfiff zeigen. Weitere Infos dazu gibt es unter miseror.de.
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1: Die Fernfahrershow hier bei ET Radio, dein Eurotransport Radio. Die Deutsche Bahn stellt weitere Randgeschäfte auf den Prüfstand. Konzernchefin Evelyn Paller kündigt an, sich künftig stärker um das eigentliche Kerngeschäft zu konzentrieren, also auf das Bahnfahren selbst. Betroffen sind unter anderem die Fahrradvermietung Call a Bike und das Carsharing-Angebot Flinkster. Solche Angebote soll es künftig nur noch geben, wenn sie auch profitabel sein, so Paller. Die Bahn steckt mitten in einen umfassenden Umbau. Schon zuletzt hatte der Konzern Beteiligungen wie die Auslandstochter Arriva und den Logistikriesen DB Schenker verkauft. Bereits internationale Projekte könnten folgen. So will sich die Bahn langfristig auch aus Bauprojekten in Ländern wie Indien und Uruguay zurückziehen. Im Mittelpunkt steht für die Bahn derzeit vor allem die Sanierung der maroden Infrastruktur. Milliarden fließen in Strecken, Brücken und Bahnhöfe, denn viele Anlagen gelten weiterhin als veraltet und sind mitverantwortlich für die zahlreichen Verspätungen im Fernverkehr. Bahnchefin Paller sagt zwar, die Trendwende sei noch nicht geschafft, die schlimmste Phase des Verfalls könnte aber langsam überwunden sein.
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1: Der Freitag hier in der Fernfahrershow. Volvo Trucks setzt weiter auf den Verbrennungsmotor, allerdings deutlich klimafreundlicher als bisher. Der Hersteller hat jetzt eine neue Generation von Lkw-Motoren vorgestellt, die sparsamer sein und gleichzeitig mit verschiedenen Kraftstoffen laufen sollen. Die neuen 13-Liter-Motoren können nicht nur mit Diesel betankt, sondern auch mit Biodiesel, HVO, Biogas und künftig sogar mit grünem Wasserstoff. Volvo spricht von den bislang effizientesten Verbrennungsmotoren des Unternehmens. Der Kraftstoffverbrauch soll im Vergleich zur bisherigen Generation um bis zu 4% sinken. Trotz des Trends zur Elektromobilität sieht Volvo den klassischen Verbrenner weiterhin als wichtigen Teil der Transportbranche. Vor allem im Fernverkehr und bei schweren Lkw seien batterieelektrische Lösungen nicht überall praktikabel. Deshalb setzt der Konzern auf mehrere Technologien gleichzeitig. Elektro-Lkw, Brennstoffzellen und moderne Verbrennungsmotoren mit alternativen Kraftstoffen. Auch technisch wurden die neuen Aggregate überarbeitet. Neue Turbolader, verbesserte Getriebe und eine stärkere Motorbremse sollen Verbrauch, Emissionen und Geräusche reduzieren. Gleichzeitig verspricht Volvo mehr Fahrkomfort und bessere Fahreigenschaften. Die neuen Motoren sollen ab dem dritten Quartal dieses Jahres zunächst in Europa auf den Markt kommen, später folgen weitere Regionen weltweit.
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1: Ich bin Tine Klimach. Es ist keine leichte Woche für Bundeskanzler Merz. Nachdem er bereits am Dienstag beim DGB-Kongress mit Pfiffen und Buhrufen statt Applaus begrüßt wurde, gab es einen ähnlichen Vorfall heute in Würzburg. Da war Friedrich Merz Gast bei einer Podiumsdiskussion beim Deutschen Katholikentag.
2: Dass Friedrich Merz und seine Regierung unbeliebt sind, kann der Kanzler schon länger in Umfragen sehen. Mehr als 80% sind unzufrieden. Jetzt bekommt Merz aber immer wieder ganz konkret vor Augen geführt, dass das nicht nur bloße Zahlen sind. Diesmal beim Katholikentag protestierten rund 400 Demonstranten vor allem gegen die Klimapolitik der Bundesregierung. Vier von ihnen störten die Podiumsdiskussion im Saal mit Zwischenrufen und Pfiffen. Nach einigen Minuten ging eine Aktivistin freiwillig, eine Frau wurde von Sicherheitskräften rausgezogen und die anderen hielten den Mund. Uli Reitinger, Nachrichtenredaktion.
1: Der nordrhein-westfälische FDP-Landeschef Henning Höhne zieht seine Kandidatur für den FDP-Bundesvorsitz zurück. Höhne werde nur noch als stellvertretender Bundesvorsitzender kandidieren, bestätigte ein Sprecher der FDP. Damit bleibt nur noch Wolfgang Kubicki als Kandidat für den FDP-Bundesvorsitz. Beide Politiker betonen, dass sie den Schritt in den vergangenen Tagen gemeinsam geplant hätten. Im Handel wird heute gestreikt. Verdi hat Beschäftigte in ersten Betrieben bundesweit zu Arbeitsniederlegungen aufgerufen. Kundinnen und Kunden sollen nach Einschätzung des Handelsverbands HDE aber kaum etwas davon merken.
3: Der HDE sagt, bisher gebe es keine Hinweise auf Ladenschließungen oder ähnliche Einschränkungen. Einkaufen soll demnach ganz normal möglich sein. Hintergrund der Warnstreiks: Verdi hat erste Angebote der Arbeitgeber zurückgewiesen und fordert 7% mehr Lohn, mindestens aber 225 Euro. Die Arbeitgeber bieten ab November 2% und ab August 2027 weitere 1,5% mehr Geld. Die Positionen liegen also weit auseinander. Der Tarifstreit könnte deshalb noch dauern. Die vorigen Verhandlungen hatten sich über ein Jahr hingezogen. Thomas Bleskin, Nachrichtenredaktion.
1: Zum Sport. Manuel Neuer hat auch mit 40 Jahren noch nicht genug vom Profifußball. Der Kapitän verlängert seinen auslaufenden Vertrag beim FC Bayern München ein weiteres Mal bis Mitte 2027. Das hat der Verein am Abend bekannt gegeben. In den vergangenen Wochen und Monaten war immer wieder über ein Nationalmannschaftscomeback für die anstehende WM spekuliert worden. Neuer wiegelte das aber bisher immer ab.
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4: Powered by KI. A5 Richtung Heidelberg zwischen Zwingenberg und Rastplatz Fuchsbuckel ist 3 Kilometer gestaut. Da sitzt du locker 20 Minuten fest. Weiter geht's. A27 von Bremen Richtung Walsrode hat auch 1 Kilometer Stau zwischen Langwedel und Werden Nord, was ebenfalls 20 Minuten Verzögerung bedeutet. Und auf der A113 Richtung Neukölln zwischen Dreieck Flughafen Berlin-Brandenburg und Schönefeld Süd sind Kinder auf der Fahrbahn. Polizei ist bereits informiert, also Augen auf und pass auf die Straße auf.
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5: Powered by KI.
4: In Deutschland dominieren am Abend dichte Wolken. Stellenweise gibt's Gewitter, besonders im Westen und Süden. Höchstwerte von 13 Grad lassen es ordentlich kühl werden. Im Osten lockert es etwas auf. Im Westen gibt es moderaten Regen. Die Nacht bleibt wolkenverhangen mit Regen im Süden. Samstag wird noch kühler mit maximal 14 Grad. Trotz Regen am Sonntag gibt's freundlichere Abschnitte. Momentan in Kiel an der Kieler Förde 12 Grad, in Wuppertal an der Schwebebahn 11 Grad und in Stuttgart am Mercedes-Benz-Museum ebenfalls 12 Grad.
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8: Und weiter geht's in Stunde 2 mit der Fernfahrershow. Vom Paketversand bis zum öffentlichen Nahverkehr. Viele Branchen stehen gerade vor großen Veränderungen. Online-Händler kämpfen mit dem Druck, immer schnellere Lieferungen, während Verpackungshersteller nachhaltiger werden müssen. Gleichzeitig investieren Unternehmen weiter in Bus- und Mobilitätsangebote der Zukunft. Warum schnelle Logistik, grüne Verpackungen und moderne Nahverkehrskonzepte immer wichtiger werden, darüber sprechen wir unter anderem in dieser Stunde. André Sahorn wünscht euch eine gute Fahrt ins Wochenende.
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1: Der Freitag hier in der Fernfahrershow. Der Beteiligungskonzern Mutares hat erneut ein Unternehmen mit Gewinn weiterverkauft. Diesmal geht es um den polnischen Bus- und Nahverkehrsanbieter Relobus. Käufer ist ein Fonds des Infrastrukturinvestors Infra Capital. Relobus betreibt kommunale und regionale Busverkehre in Polen und arbeitet dort mit langfristigen Verträgen im öffentlichen Nahverkehr. Zuletzt konnte das Unternehmen unter anderem neue 10-Jahres-Verträge in Warschau und Danzig abschließen. Mutares hatte Relobus erst 2023 übernommen und nach eigenen Angaben umfassend umgebaut. Dabei wurden unter anderem Kostenstrukturen verbessert, das Ausschreibungsmanagement gestärkt und die operative Leistung stabilisiert. Der polnische Nahverkehrsmarkt gilt derzeit als besonders attraktiv. Gründe dafür sind die zunehmende Urbanisierung, stabile öffentliche Finanzierung und der Ausbau nachhaltiger Mobilität. Mit dem Verkauf zeigt Mutares erneut eine Strategie, Unternehmen in schwierigen Phasen zu übernehmen, sanieren und später gewinnbringend weiterzuverkaufen. Der neue Eigentümer Infra Capital plant nun offenbar den weiteren Ausbau von Relobus, unter anderem mit emissionsarmen und emissionsfreien Fahrzeugen.
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1: Ja, und das kennen wir ja zu Genüge. Just in time, heute bestellt, morgen geliefert. Für viele Online-Käufer ist das längst selbstverständlich geworden. Immer mehr Shops setzen deshalb auf besonders schnelle Lieferung, teilweise sogar noch am selben Tag. Damit steigen aber die Anforderungen an Händler und Logistikunternehmen. Kunden achten inzwischen nicht mehr auf den Preis, sondern vor allem auf Geschwindigkeit und Transparenz. Wer keine schnelle Lieferung oder Sendungsverfolgung anbieten kann, riskiert, dass der Käufer abspringen und zur Konkurrenz wechselt. Für viele kleinere Online-Shops wird das allerdings zum Problem, denn Same-Day- oder Next-Day-Delivery bedeutet höhere Kosten, mehr Personal und eine perfekt organisierte Logistik. Ohne moderne Lagertechnik, intelligente Software und schnelle Transportwege sei das kaum machbar, sagen Branchenexperten. Deshalb setzen viele Händler inzwischen auf externe Fulfillment-Dienstleister, die Lagerung, Verpackung und Versand übernehmen, besonders bei Last-Minute-Käufen oder dringend benötigten Produkten könne eine schnellere Lieferung entscheidend sein. Gleichzeitig bleibt die Kostenfrage schwierig. Nicht jeder Shop kann teure Expresslieferungen dauerhaft finanzieren oder an Kunden weitergeben. Experten betonen deshalb, Schnelligkeit wird zwar nicht immer wichtiger, mindestens genauso entscheidend bleiben aber Zuverlässigkeit und klare Kommunikation.
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1: Die Fernfahrershow heute am Freitag. Die Verpackungsindustrie steht unter Druck. Neue Umweltauflagen, recyclingfähige Materialien und nachhaltige Produktion verändert derzeit die gesamte Branche. Der Klebstoff- und Verpackungsspezialist Henkel reagiert darauf jetzt mit einem modernisierten Packing-Kompetenzcenter in Düsseldorf. Dort können Kunden und Partner künftig neue Verpackungslösungen direkt unter realen Produktionsbedingungen entwickeln und testen. Besonders im Fokus stehen flexible Verpackungen und recycelfähige Materialien. Dafür hat Henkel gemeinsam mit dem Maschinenbauer Nord-Messanica neue Anlagen installiert, die moderne Beschichtungs- und Laminierverfahren ermöglichen. Die Verpackungsbranche sucht derzeit intensiv nach Lösungen, um Kunststoffverpackungen nachhaltiger zu machen und gleichzeitig Produktionsprozesse effizienter zu gestalten. Laut Henkel sollen Unternehmen im neuen Zentrum schneller testen, Produkte früher industrialisieren und neue Verpackungen schneller auf den Markt bringen können. Zusätzlich investiert Henkel auch in die neuen Technologie für Klebebänder und Etiketten. Im Zentrum werden nicht nur Produkte entwickelt, sondern auch Schulungen und Tests entlang des gesamten Verpackungsprozesses angeboten, vom Design bis hin zum Recycling. Henkel betont dabei, nachhaltige Verpackungen seien nur möglich, wenn Unternehmen entlang der gesamten Lieferkette enger zusammenarbeiten. Ja, da wünsche ich natürlich viel Erfolg. Und das war's mit der Fernfahrershow heute am Freitag. Ich bin André Sahorn und ich wünsche euch ein prima Wochenende.
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1: Ich bin Tine Klimach. Nach zuletzt ziemlich angespannten Beziehungen zwischen Deutschland und den USA haben Bundeskanzler Merz und US-Präsident Trump jetzt wieder miteinander telefoniert. Thema war vor allem der Iran-Krieg.
2: Ob Merz die Wogen etwas glätten konnte beim beleidigten US-Präsidenten ist offen. Die Mitteilung des Kanzlers auf der Plattform X nach dem Telefonat jedenfalls liest sich noch etwas steif. Merz schrieb, man sei sich einig, dass der Iran jetzt an den Verhandlungstisch kommen und die Straße von Hormuz öffnen müsse. Außerdem dürfe Teheran keine Nuklearwaffen besitzen. All diese Punkte hatte Merz allerdings nie öffentlich in Frage gestellt, wohl aber eine Strategie des US-Präsidenten, was diesen wiederum so erzürnte, dass er Merz persönlich angriff. Ein einziger Anruf in der Air Force One dürfte Trump kaum vollständig besänftigen. Thomas Bleskin, Nachrichtenredaktion.
1: Währenddessen setzen israelische und libanesische Unterhändler ihre Gespräche in Washington fort. Das berichteten arabische sowie israelische Medien übereinstimmend. Die libanesische Regierung selbst ist keine aktive Konfliktpartei. Israel liefert sich Gefechte mit der Hisbollah-Miliz, die mit dem Iran verbunden ist. Die Hisbollah sitzt selbst nicht mit am Tisch. Die bisherige Waffenruhe läuft an diesem Sonntag aus. Seit dem Beginn der Kämpfe im März wurden fast 3000 Menschen im Libanon getötet. In Deutschland ist bezahlbarer Wohnraum vor allem in Großstädten weiter knapp. Es muss mehr gebaut werden und das ist ein Ziel der Bundesregierung. Trotzdem freut sich die Wohnungsbauwirtschaft nicht etwa über einen Bauboom. Ganz im Gegenteil, die Stimmung bei den Wohnungsbauern ist laut IFO-Institut so stark eingebrochen wie seit rund 4 Jahren nicht mehr.
3: Die Bundesregierung will vor allem mit schnelleren Genehmigungen für mehr Wohnungen sorgen. Und das hat auch erstmal geklappt. Im vergangenen Jahr wurden zumindest fast 11% mehr Wohnungen genehmigt. Das ist in der Baubranche aber noch nicht angekommen. Mehr als 40% klagen immer noch über einen Auftragsmangel. Lieferengpässe bei der Versorgung mit Grundstoffen sorgen außerdem weiter für große Unsicherheiten. Ende 2024 fehlten 1,4 Millionen Wohnungen und groß verändert hat sich die Lage seitdem nicht. Aus Berlin, Uli Reitinger.
1: Zum Sport. Fußballer Manuel Neuer wird seine Karriere am Saisonende nicht beenden, sondern eine weitere Saison im Tor des FC Bayern München stehen. Der deutsche Rekordmeister gab die Vertragsverlängerung mit dem 40 Jahre alten Kapitän bis Juni 2027 bekannt.
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1: Ich bin Tine Klimach. Die aktuell geltende Waffenruhe zwischen der pro-iranischen Hisbollah-Miliz im Libanon und Israel soll nach US-Angaben um 45 Tage verlängert werden. Es soll außerdem eine weitere Gesprächsrunde zwischen Vertretern beider Seiten unter der Vermittlung des Ministeriums Anfang Juni geben. Die Waffenruhe wäre am Sonntag ausgelaufen. Die Folgen des Iran-Kriegs drücken immer mehr auf die wirtschaftliche Lage in Deutschland. Nachdem der Start ins Jahr stärker ausfiel als erwartet, rechnet die Bundesregierung im zweiten Quartal mit einem deutlichen Konjunkturdämpfer.
2: Steigende Preise, Lieferkettenprobleme und Unsicherheit belasten die Stimmung in Unternehmen und privaten Haushalten. So steht's im aktuellen Monatsbericht des Bundeswirtschaftsministeriums. Alle Indikatoren, so heißt es weiter, deuten auf einen schweren Dämpfer der Konjunktur hin. Wie es genau weitergeht, hänge unter anderem davon ab, wie lange der Konflikt mit dem Iran noch dauert, wie lange die Handelswege und auch Produktionskapazitäten beeinträchtigt bleiben. Und selbst nach einer Entspannung dürften zum Beispiel die Energie- und Rohstoffpreise noch nicht so schnell wieder sinken. Aus Berlin, Thomas Thonfeld.
1: Für viele ist es ein absolutes No-Go und zugeben würden es wahrscheinlich die wenigsten. Aber fast jeder oder jede vierte hat schon mal heimlich das Handy des Partners durchsucht. Das zeigt eine Umfrage des Digitalverbands Bitkom. Bei den Jüngeren unter 30 gab es sogar jeder zweite zu.
3: Die häufigsten Gründe fürs heimliche Handychecken sind laut Bitkom ganz klar Neugier und Eifersucht. Viele wollen wissen, ob der Partner vielleicht fremdgeht oder etwas verheimlicht. Spannend ist aber auch, nach dem Blick aufs Handy fühlten sich längst nicht alle besser. Einige waren zwar erleichtert oder bestätigt, viele hatten danach aber eher ein schlechtes Gewissen oder waren enttäuscht. Der Digitalverband empfiehlt deshalb auch mehr Schutz für Smartphone, etwa mit Face ID oder Fingerabdrucksperre. Zoe Tassovali, Nachrichtenredaktion.
1: Zum Sport. Manuel Neuer hat auch mit 40 Jahren noch nicht genug vom Profifußball. Der Kapitän verlängert seinen auslaufenden Vertrag beim FC Bayern München ein weiteres Mal bis Mitte 2027. Das hat der Verein am Abend bekannt gegeben. In den vergangenen Wochen und Monaten war immer wieder über ein Nationalmannschafts-Comeback für die anstehende WM spekuliert worden. Neuer wiegelte das aber bisher immer ab.
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1: Ich bin Lea Matschulat. Die aktuell geltende Waffenruhe zwischen der pro-iranischen Hisbollah-Miliz im Libanon und Israel soll nach US-Angaben um 45 Tage verlängert werden. Das teilte der Sprecher des US-Außenministeriums mit. Die Hisbollah äußerte sich bislang noch nicht.
2: Auf dem Papier herrscht Waffenruhe. Doch die Angriffe zwischen Israel und der Hisbollah gehen weiter. Besonders im Südlibanon greift das israelische Militär täglich auch aus der Luft an. Dort kommt es immer noch zu direkten Kämpfen mit der Hisbollah. Ob die Menschen im Libanon nun durch die Verlängerung der Waffenruhe etwas Schutz und Frieden finden können, ist also fraglich. Immerhin ist eine weitere Gesprächsrunde zwischen Vertretern Israels und dem Libanon Anfang Juni geplant. Die USA wollen weitervermitteln. Bisher sind seit Anfang März im Libanon fast 3000 Menschen getötet worden. Tine Klimach, Nachrichtenredaktion.
1: Wer heute einkaufen war, brauchte teils etwas mehr Geduld. Die Gewerkschaft Verdi hatte bundesweit zu Warnstreiks im Handel aufgerufen. Mehr als 5000 Beschäftigte haben ihre Arbeit niedergelegt. Mehr als 200 Standorte wurden bestreikt, darunter Filialen von Edeka, Rewe, Douglas, H&M und Ikea.
3: Manchmal hat's an der Kasse oder bei der Leergutannahme ein bisschen länger gedauert, aber grundsätzlich konnte man überall einkaufen, betont Handelsverbandsgeschäftsführer Hake. Im Groß- und Außenhandel seien die Streiks bzw. deren Folgen ebenfalls spürbar, eventuell auch in den nächsten Tagen noch. Vergangenen Monat haben in den ersten Landesbezirken die Tarifverhandlungen begonnen. Die Arbeitgeber bieten 3,5% mehr Lohn in zwei Schritten, gültig für 2 Jahre. Die Gewerkschaft will aber 7% mehr und schon nach einem Jahr wieder neu verhandeln. Thomas Thonfeld, Nachrichtenredaktion.
1: Bei der FDP läuft alles auf Wolfgang Kubicki als neuen Parteichef zu. Der nordrhein-westfälische Landeschef Höhne hat seine Kandidatur für den FDP-Bundesvorsitz zurückgezogen. Er will als erster stellvertretender Parteichef kandidieren. Damit bleibt zunächst nur Kubicki im Rennen für den Chefposten bei den Liberalen. Manuel Neuer bleibt bis auf Weiteres bei Bayern München. Der Kapitän des Fußball-Bundesligisten verlängerte seinen Vertrag bis Mitte kommenden Jahres. Das gab der Verein am Abend bekannt. In den vergangenen Wochen und Monaten war immer wieder auch darüber spekuliert worden, ob Neuer mit seinen mittlerweile 40 Jahren für die anstehende WM nominiert wird.
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1: Ich bin Lea Matschulat. Die aktuell geltende Waffenruhe zwischen der pro-iranischen Hisbollah-Miliz im Libanon und Israel soll nach US-Angaben um 45 Tage verlängert werden. Das teilte der Sprecher des US-Außenministeriums mit. Die Hisbollah äußerte sich bislang noch nicht.
2: Auf dem Papier herrscht Waffenruhe. Doch die Angriffe zwischen Israel und der Hisbollah gehen weiter. Besonders im Südlibanon greift das israelische Militär täglich auch aus der Luft an. Dort kommt es immer noch zu direkten Kämpfen mit der Hisbollah. Ob die Menschen im Libanon nun durch die Verlängerung der Waffenruhe etwas Schutz und Frieden finden können, ist also fraglich. Immerhin ist eine weitere Gesprächsrunde zwischen Vertretern Israels und dem Libanon Anfang Juni geplant. Die USA wollen weiter vermitteln. Bisher sind seit Anfang März im Libanon fast 3000 Menschen getötet worden. Tine Klimach, Nachrichtenredaktion.
1: Wer heute einkaufen war, brauchte teils etwas mehr Geduld. Die Gewerkschaft Verdi hatte bundesweit zu Warnstreiks im Handel aufgerufen. Mehr als 5000 Beschäftigte haben ihre Arbeit niedergelegt. Mehr als 200 Standorte wurden bestreikt, darunter Filialen von Edeka, Rewe, Douglas, H&M und Ikea.
3: Manchmal hat's an der Kasse oder bei der Leergutannahme ein bisschen länger gedauert, aber grundsätzlich konnte man überall einkaufen, betont Handelsverbandsgeschäftsführer Hake. Im Groß- und Außenhandel seien die Streiks bzw. deren Folgen ebenfalls spürbar, eventuell auch in den nächsten Tagen noch. Vergangenen Monat haben in den ersten Landesbezirken die Tarifverhandlungen begonnen. Die Arbeitgeber bieten 3,5% mehr Lohn in zwei Schritten, gültig für 2 Jahre. Die Gewerkschaft will aber 7% mehr und schon nach einem Jahr wieder neu verhandeln. Thomas Thonfeld, Nachrichtenredaktion.
1: Bei der FDP läuft alles auf Wolfgang Kubicki als neuen Parteichef zu. Der nordrhein-westfälische Landeschef Höhne hat seine Kandidatur für den FDP-Bundesvorsitz zurückgezogen. Er will als erster stellvertretender Parteichef kandidieren. Damit bleibt zunächst nur Kubicki im Rennen für den Chefposten bei den Liberalen. Manuel Neuer bleibt bis auf Weiteres bei Bayern München. Der Kapitän des Fußball-Bundesligisten verlängerte seinen Vertrag bis Mitte kommenden Jahres. Das gab der Verein am Abend bekannt. In den vergangenen Wochen und Monaten war immer wieder auch darüber spekuliert worden, ob Neuer mit seinen mittlerweile 40 Jahren für die anstehende WM nominiert wird.
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1: Ich bin Lea Matschulat. Die aktuell geltende Waffenruhe zwischen der pro-iranischen Hisbollah-Miliz im Libanon und Israel soll nach US-Angaben um 45 Tage verlängert werden. Das teilte der Sprecher des US-Außenministeriums mit. Die Hisbollah äußerte sich bislang noch nicht.
2: Auf dem Papier herrscht Waffenruhe. Doch die Angriffe zwischen Israel und der Hisbollah gehen weiter. Besonders im Südlibanon greift das israelische Militär täglich auch aus der Luft an. Dort kommt es immer noch zu direkten Kämpfen mit der Hisbollah. Ob die Menschen im Libanon nun durch die Verlängerung der Waffenruhe etwas Schutz und Frieden finden können, ist also fraglich. Immerhin ist eine weitere Gesprächsrunde zwischen Vertretern Israels und dem Libanon Anfang Juni geplant. Die USA wollen weitervermitteln. Bisher sind seit Anfang März im Libanon fast 3000 Menschen getötet worden. Tine Klimach, Nachrichtenredaktion.
1: Wer heute einkaufen war, brauchte teils etwas mehr Geduld. Die Gewerkschaft Verdi hatte bundesweit zu Warnstreiks im Handel aufgerufen. Mehr als 5000 Beschäftigte haben ihre Arbeit niedergelegt. Mehr als 200 Standorte wurden bestreikt, darunter Filialen von Edeka, Rewe, Douglas, H&M und Ikea.
3: Manchmal hat's an der Kasse oder bei der Leergutannahme ein bisschen länger gedauert, aber grundsätzlich konnte man überall einkaufen, betont Handelsverbandsgeschäftsführer Hake. Im Groß- und Außenhandel seien die Streiks bzw. deren Folgen ebenfalls spürbar, eventuell auch in den nächsten Tagen noch. Vergangenen Monat haben in den ersten Landesbezirken die Tarifverhandlungen begonnen. Die Arbeitgeber bieten 3,5% mehr Lohn in zwei Schritten, gültig für 2 Jahre. Die Gewerkschaft will aber 7% mehr und schon nach einem Jahr wieder neu verhandeln. Thomas Thonfeld, Nachrichtenredaktion.
1: Bei der FDP läuft alles auf Wolfgang Kubicki als neuen Parteichef zu. Der nordrhein-westfälische Landeschef Höhne hat seine Kandidatur für den FDP-Bundesvorsitz zurückgezogen. Er will als erster stellvertretender Parteichef kandidieren. Damit bleibt zunächst nur Kubicki im Rennen für den Chefposten bei den Liberalen. Manuel Neuer bleibt bis auf Weiteres bei Bayern München. Der Kapitän des Fußball-Bundesligisten verlängerte seinen Vertrag bis Mitte kommenden Jahres. Das gab der Verein am Abend bekannt. In den vergangenen Wochen und Monaten war immer wieder auch darüber spekuliert worden, ob Neuer mit seinen mittlerweile 40 Jahren für die anstehende WM nominiert wird.
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1: Ich bin Mia Matschulat. Kanzler Merz hat mit US-Präsident Trump telefoniert und über den Iran-Krieg gesprochen. Beide seien sich einig, dass der Iran an den Verhandlungstisch kommen müsse, schrieb Merz anschließend auf der Plattform X. Der Iran müsse die Straße von Hormuz öffnen und dürfe keine Nuklearwaffen besitzen. Merz schrieb weiter, er und Trump hätten auch eine friedliche Lösung für die Ukraine erörtert und die Positionen im Vorfeld des NATO-Gipfels in Ankara im Juli abgestimmt. Die aktuell geltende Waffenruhe zwischen der pro-iranischen Hisbollah-Miliz im Libanon und Israel soll nach US-Angaben um 45 Tage verlängert werden. Die Hisbollah hat sich bislang dazu nicht geäußert.
2: Auf dem Papier herrscht Waffenruhe. Doch die Angriffe zwischen Israel und der Hisbollah gehen weiter. Besonders im Südlibanon greift das israelische Militär täglich auch aus der Luft an. Dort kommt es immer noch zu direkten Kämpfen mit der Hisbollah. Ob die Menschen im Libanon nun durch die Verlängerung der Waffenruhe etwas Schutz und Frieden finden können, ist also fraglich. Immerhin ist eine weitere Gesprächsrunde zwischen Vertretern Israels und dem Libanon Anfang Juni geplant. Die USA wollen weitervermitteln. Bisher sind seit Anfang März im Libanon fast 3000 Menschen getötet worden. Tine Klimach, Nachrichtenredaktion.
1: Bei dem vor Dänemark tot aufgefundenen Wal könnte es sich um das wochenlang in der Wismarbucht gestrandete Tier handeln, bestätigt ist das aber nicht. Nach Angaben der dänischen Umweltbehörde sind bisher keine deutlichen Merkmale festgestellt worden, die den Verdacht erhärten würden.
3: Experten wie der Biologe Fabian Ritter sehen allerdings Indizien, dass es sich um den Buckelwal aus der Ostsee handeln könnte. Gegenüber Bild sagte Ritter, zum einen spreche der Fundort dafür, aber auch der Zustand der Haut, der seiner Beurteilung nach nicht der beste sei. Aber nach dänischen Angaben wurde am Kadaver kein GPS-Sender gefunden, der nach Aussage der privaten Retter an dem Tier angebracht wurde. Eine Identifizierung durch Fotos oder Videos ist schwierig, weil der tote Wal mit dem Bauch nach oben aus dem Wasser ragt. Gewissheit wird wohl erst die Analyse einer Gewebeprobe bringen. Thomas Bleskin, Nachrichtenredaktion.
1: Manuel Neuer bleibt, bis auf Weiteres bei Bayern München, der Kapitän des Fußball-Bundesligisten verlängerte seinen Vertrag bis Mitte kommenden Jahres. Das gab der Verein am Abend bekannt. In den vergangenen Wochen und Monaten war immer wieder auch darüber spekuliert worden, ob Neuer mit seinen 40 Jahren für die anstehende WM nominiert wird.
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1: Ich bin Lea Matschulat. Bundeskanzler Merz und US-Präsident Trump haben nach zuletzt ziemlich angespannten Beziehungen zwischen Deutschland und den USA wieder miteinander telefoniert. Thema war vor allem der Iran-Krieg.
2: Ob Merz die Wogen etwas glätten konnte beim beleidigten US-Präsidenten ist offen. Die Mitteilung des Kanzlers auf der Plattform X nach dem Telefonat jedenfalls liest sich noch etwas steif. Merz schrieb, man sei sich einig, dass der Iran jetzt an den Verhandlungstisch kommen und die Straße von Hormuz öffnen müsse. Außerdem dürfe Teheran keine Nuklearwaffen besitzen. All diese Punkte hatte Merz allerdings nie öffentlich in Frage gestellt, wohl aber eine Strategie des US-Präsidenten, was diesen wiederum so erzürnte, dass er Merz persönlich angriff. Ein einziger Anruf in der Air Force One dürfte Trump kaum vollständig besänftigen. Haben. Thomas Bleskin, Nachrichtenredaktion.
1: Die Waffenruhe zwischen der pro-iranischen Hisbollah-Miliz im Libanon und Israel soll nach Angaben des US-Außenministeriums um 45 Tage verlängert werden. Die Hisbollah äußerte sich bislang nicht. Die Waffenruhe war in den vergangenen Wochen von beiden Seiten immer wieder verletzt worden. Es soll auch eine weitere Gesprächsrunde zwischen Vertretern beider Seiten geben, unter Vermittlung der USA Anfang Juni. In Wien steigt am Abend das Finale des Eurovision Song Contests. Viel diskutiert wird bei diesem ESC erneut über die Teilnahme Israels. Wegen Israels Vorgehen im Gaza-Krieg boykottieren einige Länder sogar den ESC. Für Deutschland tritt Sarah Engels mit ihrem Frauenpower-Song Feuer an.
3: Feuer hat Deutschland dieses Jahr auf jeden Fall. Nicht nur im Titel. Sarah Engels will auf der Bühne für viel Frauenpower sorgen. Mit viel Pyro, Trickkleid, sexy Dance-Moves und sie schmeißt sich rücklings von der Bühne in die Arme ihrer Tänzerinnen. Das soll auch zeigen, dass sich Frauen gegenseitig auffangen können. Buchmacher sehen Deutschland allerdings eher hinten und der frühe deutsche Startplatz beim Finale als Zweite ist eher ungünstig. Direkt vor Israel auch noch. Der israelische Sänger dürfte wegen der Gaza-Krieg-Debatten viel Aufmerksamkeit auf sich ziehen. Onni Torchau, Nachrichtenredaktion.
1: Manuel Neuer bleibt bis auf Weiteres bei Bayern München. Der Kapitän des Fußball-Bundesligisten verlängerte seinen Vertrag bis Mitte kommenden Jahres. Das gab der Verein am Abend bekannt. In den vergangenen Wochen und Monaten war immer mal wieder auch darüber spekuliert worden, ob Neuer mit seinen mittlerweile 40 Jahren für die anstehende Weltmeisterschaft nominiert wird.
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